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1: Mit Sophie Weinhandl, guten Morgen. Die Arbeitslosigkeit steigt seit 40 Monaten und gleichzeitig suchen viele Betriebe händeringend nach Fachkräften. In einigen Fällen ist das Problem hausgemacht, weil Unternehmen jahrelang zu wenige junge Leute ausgebildet haben und zu viele Ältere gekündigt worden sind, sagt AMS-Vorstand Johannes Kopf. Aber auch die Planung für Betriebe ist wegen der schwankenden Wirtschaftslage in den letzten Jahren schwierig. Umschulen sei nicht immer möglich, weil jede zweite beim AMS gemeldete Person nur einen Pflichtschulabschluss hat. Für Teile Österreichs gilt heute und morgen die höchste Wetterwarnstufe Rot. Betroffen sind Wien, das Weinviertel, das Nordburgenland inklusive Seewinkel, das Wiener Becken und St. Pölten. Ausschlaggebend für die höchste Hitzewarnung ist unter anderem der Umstand, dass es in den Nächten kaum abkühlt. 24 bis 27 Grad sind die Tiefstwerte. Die Ceuta-Krise beschäftigt heute die EU-Innenminister. In aller Eile wurde eine Videokonferenz einberufen, um zu klären, wie es zu der ausufernden Situation kommen konnte. Die allermeisten der bis zu 60.000 Migranten, die bis vergangenen Freitag die spanische Exklave Ceuta erreicht hatten, sind mittlerweile nach Marokko zurückgekehrt. Im Wasser vor Ceuta treibt inzwischen eine rund 500 Meter lange aufblasbare Barriere. Sie soll verhindern, dass Migranten schwimmend in die spanische Stadt gelangen. Von Österreichs Flughäfen sind im ersten Halbjahr insgesamt weniger Reisende weggeflogen. 16,4 Millionen Passagiere sind es in Summe gewesen, ein Minus von 2,5% im Vergleich zum Vorjahr. Besonders deutlich war das Minus auf den Flughäfen in Linz und Klagenfurt. In Linz waren es 15% weniger, in Klagenfurt 14%. Etwas mehr Passagiere haben die Flughäfen Salzburg und Innsbruck verzeichnet.
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1: Mit Hannes Harp. Guten Morgen. Die Arbeitslosigkeit in Österreich steigt seit 40 Monaten. Gleichzeitig suchen viele Betriebe händeringend nach Fachkräften. In einigen Fällen sei das Problem hausgemacht, weil Unternehmen jahrelang zu wenige junge Leute ausgebildet haben und zu viele ältere gekündigt worden sind. Aber auch die Planung ist für Betriebe sehr schwierig, sagt Johannes Kopf vom AMS.
2: Einmal läuft es extrem gut und wir haben 5% Wirtschaftswachstum 2022, dann hast du 3 Jahre Rezession und ob du dann wen brauchst oder nicht, hängt ja wahnsinnig viel auch von der Frage ab, ob du einen Auftrag kriegst aus dem Ausland oder nicht. Das heißt, da muss auch oft kurzfristig gegengesteuert werden und da kann man nicht sagen, ja, ich hätte aber vor 10 Jahren drüber nachdenken müssen, heute Leute auszubilden.
1: Umschulen sei nicht immer möglich, weil jede zweite beim AMS gemeldete Person nur einen Pflichtschulabschluss hat, so Kopf. Für Teile Österreichs gilt heute und morgen die höchste Wetterwarnstufe Rot. Betroffen sind Wien, das Weinviertel, das Nordburgenland inklusive Seewinkel, das Wiener Becken und St. Pölten. Ausschlaggebend für die höchste Hitzewarnung ist unter anderem der Umstand, dass es in den Nächten kaum abkühlt. 24 bis 27 Grad sind die Tiefstwerte. Die Ceuta-Krise beschäftigt heute die EU-Innenminister. In aller Eile wurde eine Videokonferenz einberufen, um zu klären, wie es zu der ausufernden Situation kommen konnte. Die allermeisten der bis zu 60.000 Migranten, die bis vergangenen Freitag die spanische Exklave erreicht hatten, sind mittlerweile nach Marokko zurückgekehrt. Im Wasser vor Ceuta treibt inzwischen eine rund 500 Meter lange aufblasbare Barriere. Sie soll verhindern, dass Migranten schwimmend in die spanische Stadt gelangen. Von Österreichs Flughäfen sind im ersten Halbjahr insgesamt weniger Reisende weggeflogen. 16,4 Millionen Passagiere sind es in Summe gewesen. Ein Minus von 2,5% im Vergleich zum Vorjahr. Besonders deutlich war das Minus auf den Flughäfen in Linz und Klagenfurt. In Linz waren es 15% weniger, in Klagenfurt 14%. Etwas mehr Passagiere haben die Flughäfen Salzburg und Innsbruck verzeichnet.
3: Wir haben es gleich 6:03. Schönen guten Morgen hier auf V1 am Dienstag, den 4. August. Schneller Blick auf die Straßen bei uns in Tirol. Wenn Sie so früh schon unterwegs sind, momentan keine Probleme. Sie kommen da flott an Ihr Ziel. Wir wünschen eine gute und vor allem eine sichere Fahrt. Was es auf alle Fälle wird, eine heiße Fahrt am heutigen Tag. Es ist und bleibt heiß in Tirol, sonnig und auch schwül. Der Sommer zeigt auch heute wieder, was er so momentan drauf hat. Einige Stunden scheint verbreitet die Sonne, vor allem am Vormittag. Bei uns in Tirol bei meist wolkenlosem Himmel. Die Temperaturen steigen auf 30 bis 35 Grad am Nachmittag, ähnlich wie gestern. Ab dem späteren Nachmittag bilden sich dann ein paar Quellwolken, die vereinzelt auch kurze Regenschauer und Gewitter mitbringen können. In den meisten Regionen Tirols bleibt es aber trocken. In den nächsten Tagen wird es dann teilweise ein bisschen ungemütlich. Der Mittwochmorgen startet sonnig und warm. Ab Mittag können dann aber schon einzelne Wärmegewitter mit Starkregen und Hagel entstehen. Die Höchstwerte morgen zwischen 28 und 34 Grad.
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3: Schönen guten Morgen am heutigen Dienstag. Schön, dass Sie jetzt schon munter sind. Gute Zeit, um noch alles durchzulüften. Büro, Schlafzimmer, Wohnzimmer, alle Fenster auf. Wir haben jetzt momentan so 17, 18 Grad entlang des Inntals. Noch recht frische Luft. Nehmen wir sie noch mit, es wird wieder ordentlich heiß heute. Aber wir begleiten Sie durch diesen heißen Tag mit der besten Musik. Ganz gemütlich, wir legen los. Schönen guten Morgen.

0: Die neue Single von Petra Freiberg, das zum Aufstehen. Wir haben es gleich 6:08. Guten Morgen.
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0: Ja, in den Bergen lässt sich es momentan schon ein bisschen besser aushalten wie unten im Tal. Richtig feines Bergwetter heute, also richtiger Sommertag auch in den Tiroler Bergen. Schon am Vormittag scheint häufig die Sonne, die Sicht ausgezeichnet. Im Laufe des Tages wachsen dann aber wieder ein paar Quellwolken in den Himmel, genauso wie gestern schon. Besonders auf sonnigen Südhängen wird es richtig heiß. Erst am späten Nachmittag oder gegen Abend können sich dann ein paar Wärmegebiete entwickeln. Wer eine längere Bergtour plant, am besten jetzt gleich in der Früh starten und den Himmel gut im Auge behalten. Die Temperaturen, die steigen auf bis zu 21 Grad auf 2000 Metern Höhe und auf 3000 Metern Höhe hat es heute immer noch 13 Grad plus.
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Frank Lass, wie ein Wolf hier auf 1. Viertel nach 6, Dienstag, 4. August. Schönen guten Morgen. Noch ist es früh, aber wir haben schon großartige Musik für Sie vorbereitet. Wir reisen musikalisch jetzt in die 1970er Jahre. Eine österreichische Band, jetzt aber auf Englisch, und sie hat uns auch 1978 beim Eurovision Song Contest vertreten. Damals in Paris mit 14 Punkten auf dem 15. Platz unter 20 Teilnehmern gelandet. Leider hat sich die Gruppe danach aufgelöst. Springtime. Jingle me, jingle you. Gibt's jetzt zum Aufstehen hier AV1. Schönen Start in den heutigen Dienstag.

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0: Das ist genau 5 Minuten vor 6:30. Ja, vor 1. Schönen guten Morgen am heutigen Dienstag. Gleich für Sie das Neueste aus Tirol. Und da geht es um Landeshauptmann Anton Mattle. Der hat gestern für Diskussion gesorgt. Es geht um die Pension. 65 Jahre und 45 Arbeitsjahre. Die Details dazu, die hat David Hotter gleich für uns nach Umberto Tozzi mit Tu. Buongiorno. Ja, vor 1.
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0: was zum Mitsingen um die Uhrzeit, 6.30 Uhr. Schönen guten Morgen, gleich DJ Ötzi bei uns oder die Alpenrebellen Purple Schulze wird uns gleich einen großartigen Klassiker. Das heißt also unbedingt dranbleiben. Jetzt 6.30 Uhr und die News heute Morgen von David Hotter. Guten Morgen.
1: Guten Morgen am Dienstag.
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3: Die Landtagswahl rückt langsam aber sicher näher und die Tiroler Parteien wappnen sich für den Wahlkampf. Auch die Liste der offiziellen Spitzenkandidatinnen und Spitzenkandidaten wird länger. Gegenüber Radio U1 Tirol bestätigt der SPÖ-Landesparteivorsitzende und Landeshauptmann-Stellvertreter, er wird die Tiroler Sozialdemokraten in die nächste Wahl führen.
4: Ich habe mich als Spitzenkandidat in unserer Partei beworben. Ich bin auch der einzige Spitzenkandidat, der sich beworben hat. Ich möchte da keine Gerüchte aufkommen lassen. Ja, ich möchte Spitzenkandidat unserer Bewegung werden.
3: So Philipp Wohlgemuth. Bleibt es beim regulären Termin, wählt Tirol wieder im Herbst 2027. Wohlgemuth hätte eine ausgezeichnete Zusammenarbeit mit seinem Team auf allen Ebenen. Diese Teamarbeit mache die SPÖ Tirol aus, so der Landesparteivorsitzende im U1-Interview. Ein Vorstoß von ÖVP-Landeshauptmann Anton Mattle hat gestern im Land für Diskussionen gesorgt. Im Ö1-Mittagsjournal hat er sich dafür ausgesprochen, dass man frühestens mit 65 Jahren in Ruhestand gehen dürfen soll, wenn mindestens 45 Arbeitsjahre nachgewiesen werden können. Ist das nicht der Fall, müsse man länger arbeiten. Für Eltern würde er Betreuungsjahre als Arbeitszeit einrechnen. Neben der Bundes-SPÖ zeigt sich auch die Tiroler FPÖ wenig erfreut. Seine Aussage wäre nicht durchdacht, sei realitätsfern und würde einen gesellschaftspolitischen Scherbenhaufen anrichten. Landesrätin Astrid Meyer kontert in einer Aussendung, man müsse neben dem Antrittsalter auch die Beitragsjahre werten, um nicht jene stärker zu belasten, die bereits mit 15 oder 16 Jahren in das Berufsleben eingestiegen sind. Brenzlige Szenen haben sich heute Nacht in Innsbruck zugetragen. Ein 47-jähriger türkischer Staatsbürger hat einer 41-jährigen Syrerin mit dem Umbringen gedroht und ihr dabei ein in seinem Hosenbund steckendes Messer gezeigt. Die Frau hat den Sachverhalt bei der Polizeiinspektion Hauptbahnhof angezeigt und der Mann ist festgenommen worden. Im Zuge der Einvernahmen ist bekannt geworden, dass der Mann dem Opfer seit mehreren Tagen nachstellt. Er wird angezeigt. Und gute Nachrichten kommen vom Hantenjoch. Nachdem eine Mure die L246 und das Hantenjoch verlegt hatte, ist die Straße seit gestern Abend wieder geöffnet und die Überfahrt wieder möglich. Und das ist schon das Stichwort für den Verkehr, Philipp.
0: Den haben wir fast schon wegnimmt, der David. Schönen guten Morgen, 6.32 Uhr, liebe Grüße hinter Steuer. So früh wenig los bei uns in Tirol. Sie kommen dann momentan flott an Ihr Ziel. Wir wünschen eine gute und vor allem sichere Fahrt. Und schauen gleich noch kurz zum Wetter. Heiß, sonnig wird es auch heute wieder bei uns in Tirol. Der Sommer zeigt, was er drauf hat. Einige Stunden scheint die Sonne, vor allem am Vormittag, bei meist wolkenlosem Himmel. Die Temperaturen steigen auf 30 bis 35 Grad, ähnlich wie gestern. Ab dem späteren Nachmittag bilden sich dann ein paar Quellwolken und vereinzelt kann es mal kurz nass werden mit Regenschauern und Gewittern.
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0: Und das gesamte U1-Team wünscht einen wunderbaren Start in diesen Dienstag, 4. August. Und DJ Ötzi serviert uns seinen großartigen Klassiker Tirol. Auch was zum Mitsingen. Guten Morgen.

0: Oder im Studio?
1: Das haben wir ganz gern.
0: Oder das haben wir ganz gern?
1: Yeah.
0: Das haben wir auch ganz gern. Für Sie natürlich. Schönen guten Morgen. 6.39 Uhr. Aber vom Studio aus schauen wir jetzt in die Sterne.
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0: Als der Teil wird, bist du umgefahren, Fabian.
1: Fabian.
0: David.
1: Der Fabian ist der David heute.
0: Jawohl. Okay, ich zahle eine Runde.
1: Okay, let's wunderbar. Go. Wir starten mit dir wieder. Die sind heute besonders entschlossen und erledigen liegen gebliebene Aufgaben am besten direkt am Vormittag. Wichtig ist, andere dabei nicht unter Druck zu setzen. Am Abend können sie mit gutem Gefühl abschalten. Jetzt du, Charlie.
0: Ja. Oh Gott. Die Stiere fühlen sich in ihrer gewohnten Umgebung wohl. Eine neue Umgebung sorgt heute für eine angenehme Abwechslung. Lassen Sie es dabei nicht aus der Ruhe bringen.
1: Die Zwillinge, die sollten sich heute festlegen, statt mehrere Optionen offen zu halten. Klare Entscheidungen, die bringen am Abend zu mehr Ruhe und Struktur.
0: Die Krebse kümmern sich oft um alle anderen. Gönnen Sie sich heute bewusst eine kleine Auszeit und seien Sie nicht ständig erreichbar. Es tut Ihnen gut.
1: Die Löwen, die stehen gerne im Mittelpunkt. Heute bringt es jedoch mehr anderen aufmerksam zuzuhören. Das sorgt für besonders schöne Begegnungen.
0: Und die Jungfrauen arbeiten ihre Aufgaben zuverlässig ab. Heute dürfen sie aber bewusst früher Schluss machen. Nicht alles muss immer sofort erledigt werden. Haben wir es geschafft, oder Fabian? Ha?
1: Ach, Wahnsinn.
0: Muss man erst gehen, der David ist jetzt wieder neidisch bei uns.
1: Ja, das
0: dauert jetzt noch ein bisschen. Purple Schulz, das weiß er auf alle Fälle. Und danach Teil 2. Guten Morgen.
1: Morgen.

0: Da ist man gleich viel fitter, oder?
1: David, sag's schon.
0: Ja. Locker rein in den Tag. Eben. Dienstag, 4. August, wir sind da für Sie. Schönen guten Morgen.
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0: Und der zweite Teil, Waage bis Fische.
3: Die Wagen, die denken oft zuerst an andere. Heute sollten sie sich für das entscheiden, was ihnen selbst gut tut. Auch wenn sie dafür einmal allein unterwegs sind.
0: Die Skorpione spüren schnell, wenn mehr hinter einer Aussage steckt als. Heute ist Geduld gefragt. Nicht jede Antwort muss sofort kommen.
3: Die Schützen, die schmieden gerne Pläne. Heute ist ein guter Tag, einen davon direkt umzusetzen, statt ihn erneut zu verschieben.
0: Die Steinböcke neigen dazu, immer noch eine Aufgabe heute dran zu hängen. Heute lohnt es sich auch mal pünktlich Feierabend zu machen und den Abend bewusst zu genießen.
3: Die Wassermänner, die haben oft gute Ideen. Heute sollten sie diese offen aussprechen und anschließend auch den anderen aufmerksam zuhören.
0: Und die Fische, die haben halt das Bedürfnis nach Ruhe. Sagen sie eine Einladung ohne schlechtes Gewissen ab und gönnen sie sich etwas Zeit für sich selbst. Das würde ich auch gern können, ohne schlechtes Gewissen. Aber wir drücken Ihnen ganz fest die Daumen. Und jetzt gibt es einen guten Morgen, Bussi Bussi von Kerstin Schmidt hier auf 1. Guten Morgen!
1: Morgen!

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0: Ja, und first class geht's mit uns rein in diesen wunderschönen Dienstag, 4. August. Schönen guten Morgen, wir haben es genau 6.54 Uhr. Alles für Sie im Auge und jetzt geht's mit dem Fischerboot übers Meer und die Schornsteinfeger.
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1: Mit Hannes Harp. Guten Morgen. Seit über 3 Jahren gibt es stetig mehr Menschen ohne Job in Österreich. Gleichzeitig suchen viele Betriebe händeringend nach Fachkräften. Zum Teil ist das Problem hausgemacht, weil Unternehmen jahrelang zu wenige junge Leute ausgebildet haben. Leute umzuschulen ist gleichzeitig aber auch schwierig, erklärt AMS-Chef Johannes Kopf.
2: Während viele Betriebe etwa im Bereich Metall, im Bereich Kfz-Technik, im Bereich auch noch Elektrotechnik, Mechatronik, also Fachkräfte, Spezialistinnen und Spezialisten suchen, hat jede zweite arbeitssuchende Person beim AMS gerade einmal die Pflichtschule besucht.
1: Gleichzeitig haben die Betriebe oft ältere Fachkräfte gekündigt und auch die Personalplanung grundsätzlich ist wegen der Auftragslage schwierig, so Kopf. Um eine Lösung im Nahostkonflikt zu finden, treffen sich Vertreter Israels und des Libanon die kommenden Tage in Italien. Israels Militär greift weiter den Libanon an, um vor allem die vom Iran unterstützte radikale Hisbollah-Miliz zu vernichten. Das stört besonders den Iran. Die USA vermitteln die Gespräche, haben gleichzeitig auch ein Interesse an einer Lösung, weil auch US-Präsident Trump einen Ausweg aus dem Iran-Krieg sucht. In den USA klagen viele demokratisch regierte US-Bundesstaaten gegen die von Präsident Donald Trump verhängten Zölle gegen 60 internationale Handelspartner. Trump argumentiert damit, dass die Länder zu wenig gegen Zwangsarbeit unternehmen. Betroffen sind davon auch Produkte aus der EU. Aus Sicht der 25 klagenden Bundesstaaten ist das alles ein Vorwand, um die erneuten Zölle zu rechtfertigen. Heute und morgen gilt für Teile Österreichs die höchste Wetterwarnstufe Rot. Betroffen sind Wien, das Weinviertel, das Nordburgenland inklusive Seewinkel, das Wiener Becken und St. Pölten. Wien hat gestern auch mit 40,1 Grad den Allzeithitzerekord geknackt, ist die Info vom Wetterdienst Geosphere Austria. Bei diesen Temperaturen körperliche Arbeit auf das Nötigste reduzieren, sowie Sport, wenn in der Früh einplanen, raten die Wetterforscher.
3: Wir haben es 7:02. Schönen guten Morgen hier auf U1, der U1-Verkehrsüberblick um diese Uhrzeit. Und wir schauen auf die A13 Brenner-Autobahn. Da wird im Moment ein defekter LKW abgeschleppt. Und zwar in Fahrtrichtung Brenner. Vor Steinach beginnt der Stau. Das führt natürlich zu Wartezeiten. Das zieht sich bis Gries am Brenner. Plus 30 Minuten werden uns da momentan angezeigt. Ansonsten kommen Sie relativ flott in die Arbeit. Wir wünschen eine gute und sichere Fahrt. Und schauen zum Wetter. Und Sie haben schon in den Nachrichten gehört, heute wird es wieder richtig heiß bei uns in Tirol. Momentan geht sich das Lüften noch gut aus. Bei 16 Grad in Westendorf, 20 hat es in Schlitters und 13 Grad im Oberland in Kappel im Paznaun. Der Sommer zeigt dann später, was er so ordentlich drauf hat. Bei 30 bis 35 Grad bei uns in Tirol und Sonnenschein von früh bis spät. Einige Stunden sogar wolkenlos. Erst ab dem späteren Nachmittag bilden sich ein paar Quellwolken, die vereinzelt am Abend dann kurze Regenschauer und Gewitter mitbringen können. In den meisten Regionen bleibt es aber trocken. In den nächsten Tagen, da wird es dann teilweise ungemütlich. Der Mittwochmorgen, der startet sonnig und warm. Ab Mittag können dann einzelne Wärmegewitter und Starkregen und Hagel entstehen. Die Höchstwerte morgen 28 bis 34 Grad.
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3: Hitze am Dominikus, ein harter Winter kommen muss. Besagt die Bauernregel für heute. Schauen wir mal, was der Winter bringt. Auf jeden Fall die Hitze, die ist da. Am heutigen Dienstag, den 4. August. Schönen guten Morgen. Und was noch da ist? Und da sind die Wespen momentan. Und zwar zahlreich. Haben wir sicher alle schon irgendwie mitbekommen. Wir sprechen gleich darüber hier auf O1. Aber los geht's mit Musik. Guten Morgen.

0: wunderbare Musik von den Amigos zum Aufstehen hier auf 1, 10 Minuten nach 7, heutigen Dienstag. In Tirol, da sind die Wespen los, sicher schon mitbekommen, hoffentlich nur gesehen und nicht gleich gespürt, denn so ein Stich kann schnell einmal unangenehm werden. Tatsache ist aber, David, das, was wir momentan alle tagtäglich beobachten, täuscht uns nicht. Aktuell gibt es tatsächlich deutlich mehr Wespen als sonst.
1: Ja, die Kammerjäger, die haben derzeit Hochsaison, aber woran liegt das eigentlich? Der vergangene Winter, der war trotz einiger kurzer Kälteperioden sehr mild und das Frühjahr dann besonders trocken und das hat dann eben dazu geführt, dass die Wespen heuer schon früher mit dem Nestbau begonnen haben. Genau deshalb ist auch die Population aktuell besonders hoch.
0: Ja, und vor allem für Allergiker ist das alles andere als lustig. Mhm. Laut Statistik reagieren rund 3% der Bevölkerung allergisch auf einen Wespenstich. Das Schlimmste, was man eigentlich machen kann, wenn man einer Wespe begegnet, ist genau vermutlich das, was wir alle tun in den ersten Sekunden, und zwar wild herumfuchteln. Das macht die Tiere wahnsinnig aggressiv. Wir haben einmal bei den Tirolerinnen und Tirolern nachgefragt, welche Tipps denn sie das auf Lager haben.
2: Ich trinke jetzt auch kein Bier und keine Säfte mit Zucker. Das ist einmal ein Riesenvorteil, weil dann die Wespen halt eher zum Nachbarn gehen und nicht zu mir.
3: Ich stelle ein Gefäß hier auf den Tisch und einen Schluck Bier und da gibt keine Acht an der Wespe.
4: Ich tue die Nacht liften und nicht bei Tag, dann fliegen sie nicht rein.
5: Beim Essen gehen, da hat uns ein Ober erklärt, legen's doch Kupfergeld auf den Tisch und da gehen sie. Und wir haben es gestern wieder ausprobiert, ein paar Cent auf den Tisch legen, die sind zwar rumgereist und weg waren sie.
6: Einfach anhauen. Ich kann es einfach und nicht nervös werden.
0: Einfach anhauen. Oder die Ober. Die Ober haben immer recht. Ein paar Kupfermünzen auf den Tisch legen geht einfach schnell. Und wenn es hilft, warum nicht?
1: Ja, aber wir haben mal recherchiert. Dahinter steckt die Theorie, dass die Ausdünstungen der Kupfermünzen für Wespen unangenehm sein sollen. Durch die Erwärmung der Münzen entsteht dann angeblich ein Geruch, den die Tiere meiden. Wissenschaftlich belegt ist diese Methode allerdings nicht. Sie gilt als umstritten.
0: Okay, aber kostengünstig ist auf jeden Fall, weil das Geld kann man dann auch wieder einstecken. Aber es bleibt auf jeden Fall hart in der City. Wie die Idol jetzt, passt perfekt dazu.
1: Und gewaltige Überleitung.
0: Die Wespen werden vermutlich auch noch ein bisschen bleiben. Die mögen die Temperaturen. Also gut aufpassen, wenn sie heute wieder unterwegs sind. Immer das Getränk und das Eis im Auge behalten. Schönen guten Morgen.

0: Hard in the City. Herrliches Sommerwetter in den letzten Tagen, oder? Ist anstrengend die Hitze, ja, aber bis in den Abendstunden hinein, da ist dann richtig fein. Man kann entspannt radeln, am Inn entlang oder auch am See, David.
1: Ja, du sagst das. Und wenn man dabei auch noch was Gutes tun kann, macht es doch umso mehr Spaß. Ride High, Give Hope lautet das Motto. Diesen Samstag am Kleinen Folderberg, dann findet nämlich ein Radl-Event für den guten Zweck statt. Sporteln gegen den Krebs heißt es dann.
0: Sporteln. Das heißt, es ist nicht nur für Radfahrer gedacht.
1: Ja, ob mit dem Rad oder zu Fuß, jeder kann an diesem Tag mitlaufen oder mitradeln. Soweit wie er kann und dabei so viel spenden, wie er möchte. Die Spenden gehen dann direkt an das Tiroler Krebsforschungsinstitut TKFI.
0: Und das Ganze hat auch einen sehr persönlichen Hintergrund. Stefan Witting, der das Event veranstaltet, hat in seiner Familie hautnah erlebt, was es heißt, an Krebs zu erkranken. Deshalb möchte er sich jetzt so gut wie geht irgendwie engagieren, sodass andere Menschen vor dieser Krankheit möglichst verschont bleiben.
2: Es ist ja so, mein Papa ist letztes Jahr im Oktober an einem Hirntumor ganz plötzlich gestorben, im Alter von 64 Jahren. Das hätte man nie gemeint. Genauso wie von der Familie eine gute Freundin ist ebenfalls am Krebs gestorben. Und mit dem Geld, das, was wir da sammeln, möchte man ganz gern die Tiroler Krebsforschung unterstützen.
1: Jede kleine Unterstützung ist dabei wertvoll, denn wie Stefan Witzing mitbekommen hat, sei in der Forschung noch viel Luft nach oben.
2: Der Krebs ist etwas, das kann jeden treffen. Das haben wir selber am eigenen Leib erfahren. Und die Wissenschaft ist da einfach weit hinten nach, muss man dazu sagen. Ich war ja direkt oben in Innsbruck bei der TKFI, dem Tiroler Krebsforschungsinstitut. Da sehr nahbar war das eben für mich. Und sie selber haben gesagt, da gibt es so viele Sparten, wo man noch forschen kann und sollte.
0: Wie eingangs schon erwähnt, es kann jeder an diesem Samstag teilnehmen, egal ob mit dem Radl unterwegs oder auch zu Fuß.
1: Genau, das Ganze startet morgens um 8 Uhr in Kleinfolderberg und dann kann man theoretisch bis 19 Uhr eine 4 Kilometer lange Strecke so oft befahren oder begehen, wie man möchte und dabei so viel spenden, wie man möchte. Stefan Witzing hat sich da schon sein persönliches Ziel gesetzt.
2: Also mein persönliches Ziel sind auf jeden Fall 25 Auffahrten. Das sind 10.000 Höhenmeter. Für jeden Höhenmeter möchte ich eben 10 Cent spenden aus der eigenen Geldtasche an die TKFI und das Ganze unterstützen. Ich schätze mal so 200 bis 300 Kilometer werden schon werden, solange die Beine heben.
0: Das klingt ambitioniert, aber großartig, Stefan.
1: Aber auch, wie so oft bei solchen Events, für den guten Zweck natürlich jeder Schritt und jede kleine Strecke, die befahren wird, die kann am Ende Großes bewirken.
2: Für mich das Ziel ist, die Leute die Augen zu öffnen, dass man mit Forschung etwas verändern kann. Dass die Leute mit einem kleinen Beitrag schon viel verändern können und die Leute helfen, was in Zukunft vielleicht an Krebs erkranken und eine bessere Zukunft für die Erkrankten dann ergibt durch die Forschung.
0: Also kleine Schritte bewirken an diesem Tag Großes.
1: Und man tut auch noch was Gutes für seinen eigenen Körper. Win-win.
0: Also, win-win, absolut. Coole Aktion und wir wünschen euch dann natürlich ganz viel Erfolg. Und jetzt gibt's Musik von Franz Signori. Schönen guten Morgen.
1: Morgen.

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Die Boxrückers ist das. Die Staatsanwaltschaft Innsbruck hat das Ermittlungsverfahren gegen Markus Abwärtsger wegen des Burger King Videos eingestellt. Die Details dazu der David Hotter gleich für uns in unseren Tirol-Nachrichten zum Aufstehen. Gleich nach den Zierserien. Schönen guten Morgen.

0: Und genauso klingt der Dienstagmorgen hier auf V1. Schön, dass Sie den gemeinsam mit uns verbringen. Wir haben 7.30 Uhr, halb 8 und jetzt ganz frisch vorbereitet das Neueste aus Tirol mit David Hotter.
1: Schönen guten Morgen.
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3: Die Staatsanwaltschaft Innsbruck hat das Ermittlungsverfahren gegen Markus Abwärtsger wegen des Burger King-Video eingestellt. Im Juni 2025 hat die FPÖ Tirol ein Video veröffentlicht, in dem der Landesparteiobmann der Tiroler Freiheitlichen mit einer Burger King-Krone auf dem Kopf durch Innsbruck gegangen ist. Das Video ist mit der Einblendung FPÖ auf dem Weg zum Gate, es geht los und einem Feuer- und Flugzeug-Emoji versehen worden. Daraufhin sind Ermittlungen wegen des Verdachts der Verhetzung aufgenommen worden. Die Staatsanwaltschaft ist der Ansicht, dass mit diesem Video auf das sogenannte Burger King Guy on Plane Video Bezug genommen wird. Hans-Jürg Mayer von der Staatsanwaltschaft Innsbruck dazu.
4: In dem Video wird gezeigt, wie ein Mann mit einer Burger King Krone auf dem Kopf im Flugzeug eine andere Person rassistisch beleidigt und beschimpft. Strafbar wäre das dann, wenn damit zu Hass und Gewalt aufgerufen wird oder aufgestachelt wird. Das kann man so nicht behaupten und deswegen ist das Ermittlungsverfahren dann letztlich auch eingestellt worden.
3: Markus Abwärtsger hat im Zuge des Ermittlungsverfahrens in Abrede gestellt, von einem solchen Zusammenhang gewusst zu haben. Die Zahl der Langzeitbeschäftigungslosen in Tirol steigt weiter. Aktuell sind 2430 Menschen betroffen, um 366 mehr als im Vorjahr. Besonders häufig betroffen sind Personen mit gesundheitlichen Einschränkungen, geringerer Ausbildung oder Menschen über 50 Jahre. AMS-Landesgeschäftsführerin Sabine Platzer-Wellberger.
5: Da hat man in Tirol trotz der niederen Arbeitslosigkeit und auch trotz dem Bedarf an Fachkräften und Arbeitskräften zu tun. Auch hier braucht es natürlich ein Set an unterschiedlichsten Angeboten und ein sehr vernetztes Vorgehen, eben sozialökonomische Betriebe, Förderungen auch von Betrieben. Also es gibt sehr, sehr viele Betriebe, die sich da auch wirklich die Zeit nehmen, auch Menschen, die einen bestimmten Rucksack des Lebens mit haben, mitzunehmen ins Team, die sie gut begleiten in der Onboarding-Phase. Da gibt es dann natürlich auch Förderungen vom AMS.
3: Gestiegen ist die Arbeitslosigkeit zuletzt vor allem im Handel, im Gesundheits- und Sozialbereich sowie in der Gastronomie und Beherbergung. Rückgänge hat es hingegen unter anderem in der öffentlichen Verwaltung, der Warenherstellung und im Verkehrsbereich gegeben. Und weil die extremen Hitzetage im Land zunehmen, hat die Stadt Innsbruck eine neue Online-Karte in Betrieb genommen. Dort sind die Cooling Zones, also Bereiche, in denen man sich abkühlen kann, verzeichnet. Weiters findet man auch den Standort von Sonnencremespendern und den Innenoasen der Caritas. Unter innsbruck.gv.at/karte-cooles-innsbruck findet man die Schutzmöglichkeiten vor der Hitze. Und mit den aktuellen News jetzt auf die Straßen, Philipp.
0: Danke, David. 7.33 Uhr. Schönen guten Morgen. Gebessert hat sich die Situation auf der A13 Brenner Autobahn, Fahrtrichtung Brenner vor Steinach. Der defekte LKW ist abgeschleppt worden, sie kommen da jetzt momentan wieder flott voran. Auch ansonsten sind uns keine größeren Probleme gemeldet worden. Gute Fahrt.
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0: Und jetzt noch ein kurzer Blick zum Wetter. Auch heute weckt uns die Sonne in Tirol und es wird erneut richtig heiß. Die Höchstwerte heute 30 bis 35 Grad. Momentan sind es um die 20 Grad in Kitzbühel, Jenbach oder auch bei Ihnen in Rinn im Oberland. Momentan in Landeck 17 Grad und das Ganze beinahe wolkenlos. So geht es auch die nächsten Stunden weiter ab dem späten Nachmittag. Da kommen dann ein paar Quellwolken dazu und die bringen vereinzelt kurze Regenschauer und Gewitter mit. In den meisten Regionen Tirols bleibt es aber trocken.
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0: Und jetzt geht's rein in diesen heißen Tag. Auch wie Song für Abkühlung. Mit viel guter Musik. Chris Steger, 7.34 Uhr. Schönen guten Morgen am Dienstag.

0: Dienstag, 4. August, Radio 1 Tirol und es ist genau 20 Minuten vor 8.
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0: Von Dienstag bis Freitag wird die Uraufführung von Notburga bei den Schlossparkspielen in Rattenberg gespielt. Beginn ist jeweils um 21 Uhr. Infos gibt's auch online unter www.schlossparkspiele-rattenberg.at.
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0: Und jetzt ein schöner Titel zum Aufstehen. Udo Jürgens serviert uns die Sonne und du. Passender könnte es gar nicht sein. Schönen guten Morgen am heutigen Dienstag und einen erfolgreichen Start.

0: die Sonne und du. Oder Jungs, zum Aufstehen hier AV1. Wir haben 7.44 Uhr. Schönen guten Morgen. Ja, momentan ein bisschen schwieriger. Sporteln vermutlich bei der Hitze. Aber es passiert dennoch einiges und wir haben jetzt eine Übersicht für Sie.
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0: Mit David Hotter.
2: Hallo, hallo.
0: Und wir starten damit mit Fußball.
2: Ja, und da schauen wir zum Kerstorfer Tirol Cup. Da geht heute und morgen die zweite Runde über die Bühne. Und heute sind auch Teams aus der Tiroler Liga mit dabei. Der Tabellenführer nach einer gespielten Ligarunde, SC Kundl, der trifft etwa auswärts auf den FC Bruckhäusl. Epps ist zu Gast in Kössen und der FC Volders, der muss gegen den SC Hall ran. Insgesamt stehen da heute 23 Spiele auf dem Programm, darunter auch ein interessantes Innsbrucker Derby. Um 19.30 Uhr treffen der Sportverein Innsbruck und der Innsbruck AC aufeinander und auch im Zillertal gibt es das Derby SVG Meierhofen gegen SVG Stumm. Viele interessante Spiele also und auch viele Ergebnisse, dann behalten Sie auf U1 auf dem Laufenden.
0: Vom Fußball damit jetzt weiter zum Voltigieren.
2: Und da gibt es Grund zu feiern aus Tiroler Sicht bei der U21-Europameisterschaft im Voltigieren. Im französischen Le Mans hat sich die Tirolerin Clara Ludwizek mit der Voltigiergruppe Bill die Silbermedaille sichern können. Die 19-Jährige und ihr Pferd Lavalino haben sich nur der Schweizerin Leonie Linzbichler geschlagen geben müssen. Und beinahe hätte man noch einmal die Korken knallen lassen können. Daniel Klotz de Dora ist als vierter im Male Individual nur ganz knapp an einer Bronzenen vorbeigeschrammt.
0: Und damit zum Schluss schauen wir noch kurz ins benachbarte Salzburg.
2: Da ist nämlich gerankelt worden, was das Zeug hält. In Mittersill ist das Länderrankeln und auch das internationale Preisrankeln über die Bühne gegangen. Und sind wir wieder im Zillertal. Der Zillertaler Rankler und Judo-Verein, der war dort recht erfolgreich. Dritte Plätze hat es etwa in den Kategorien Hoffnung bis 8 Jahre, 14 Jahre und in der Klasse 3 gegeben. Einen zweiten Platz hat man in der Kategorie bis 8 Jahre eingefahren und den sensationellen ersten Platz in der Kategorie Hoffnung bis 10 Jahre. Damit beendet Tirol das Länderrankel mit 13 Punkten auf Platz 2 hinter Salzburg. Wir gratulieren.
0: Sensationell. Danke, David.
2: Bitte gerne.
0: Und jetzt heißt es alle, wenn Sie drin stehen, die Zillertaler Mandat.

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1: Mit Hannes Harp, guten Morgen. Die Ceuta-Krise beschäftigt heute die EU-Innenminister. Kurzfristig hat die EU eine Videokonferenz einberufen, um zu klären, wie es zu der ausufernden Situation kommen konnte. Die allermeisten der bis zu 60.000 Migranten, die bis vergangenen Freitag die spanische Exklave Ceuta erreicht hatten, sind mittlerweile nach Marokko zurückgekehrt. Der Schutz der EU-Außengrenzen muss besser werden, sagt Integrationsministerin Claudia Bauer.
2: Wir brauchen einen stärkeren und funktionierenden Außengrenzschutz. Wir brauchen effektive Rückführungen. Genau danach haben sich auch unsere letzten Maßnahmen orientiert. Die gemeinsame Asylpolitik, der Asyl- und Migrationspakt, das Rückführungsabkommen, das hier auf den Weg gebracht wurde.
1: Im Wasser vor Ceuta treibt inzwischen eine rund 500 Meter lange aufblasbare Barriere. Sie soll verhindern, dass Migranten schwimmend in die spanische Stadt gelangen. Die Austrian Airlines rutschen tiefer in die roten Zahlen. Die heimische Airline hat in den ersten 6 Monaten des Jahres 94 Millionen Euro Verlust gemacht, weil vor allem der Flugtreibstoff Kerosin wegen des Iran-Kriegs teurer geworden ist. Um weitere Verluste zu vermeiden, streicht die AUA ab dem Winterflugplan die Verbindung Graz-Wien. Seit über 3 Jahren gibt es stetig mehr Menschen ohne Job in Österreich. Gleichzeitig suchen viele Betriebe händeringend nach Fachkräften. Zum Teil ist das Problem hausgemacht, weil Unternehmen jahrelang zu wenige junge Leute ausgebildet haben. Gleichzeitig ist die Personalplanung wegen der Auftragslage oft schwierig. Leute umzuschulen geht oft auch nicht so einfach, sagt uns das AMS, weil jeder zweite beim AMS gemeldete Mensch nur einen Pflichtschulabschluss hat. Nächster Stopp für Bundeskanzler Christian Stocker, heute auf seiner Sommertour durch die Bundesländer, diesmal in der steirischen Landeshauptstadt Graz. Er will sich mit 200 ausgesuchten Teilnehmern unterhalten. Als Selbstinszenierung und eine steuergeldfinanzierte PR-Show kritisiert die FPÖ die Sommertour des Kanzlers.
3: Wir haben 8:02. Schönen Dienstagmorgen hier auf V1 mit einem schnellen Blick auf die Straßen bei uns in Tirol. Da sieht es momentan ruhig aus. Sie müssen mit keinen größeren Problemen rechnen. Gute Fahrt. Und damit gleich ab zum Wetter. Aufstehen heute bei Sonnenschein und 17 Grad momentan im Oberland in Imst, 20 in Wörgl und knappe 21 hat es in Innsbruck. Es wird auch heute wieder richtig heiß in Tirol. 30 bis 35 Grad die Höchstwerte und vor allem sehr sonnig jetzt. In den nächsten Stunden erst ab dem späten Nachmittag kommen ein paar Quellwolken dazu. Und vereinzelt gegen Abend hin sind auch kurze Regenschauer und Gewitter nicht ganz ausgeschlossen. In einigen Teilen Tirols bleibt es heute aber trocken. In den nächsten Tagen wird es dann teilweise dann schon ein bisschen ungemütlich. Der Mittwoch startet mal noch sonnig und warm. Ab Mittag können aber immer wieder einzelne Wärmegewitter mit Starkregen und Hagel entstehen. Die Höchstwerte morgen 28 bis 34 Grad.
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3: An diesem wunderschönen Dienstagmorgen. Schön, dass Sie ihn mit uns verbringen. 4. August und wir machen gleich einen Abstecher nach Südtirol. Eine Höhle mit Fossilen eines 50.000 Jahre alten Höhlenbärs ist dort entdeckt worden. Wir haben mal nachgefragt, was da vor Ort direkt los ist. Gleich hier bei uns auf V1. Schönen guten Morgen.

0: Der Loris aus dem Zillertal Wanders. Schönen guten Morgen. Wir haben es gleich 10 Minuten nach 8 am heutigen Dienstag und machen jetzt einen Abstecher nach Südtirol. Genau gesagt in das Südtiroler Gardazal. Da hat sich David ein Sensationsfund ereignet.
1: Ja, eine Höhle mit den Fossilen eines 50.000 Jahre alten Höhlenbären. Das gelang dem Südtiroler Bergsteiger Kurt Walde. Die Höhle, die er gefunden hat, die gehört zur 1987 entdeckten Konturineshöhle.
0: Laut den Experten hat dieser Fund einen sehr, sehr hohen Wert.
1: Ja, genau, denn die Höhle ist seit Tausenden von Jahren absolut unberührt. Damit können Wissenschaftlerinnen und Wissenschaftler ein noch genaueres Bild der Vergangenheit zeichnen als mit dem alten Fund.
2: Das Besondere an der Höhle ist einfach, dass man sie als Haupthöhle bezeichnen kann, von dem Fund von 87, wo eigentlich keine komplette Skelette gefunden worden sind, beziehungsweise man war nicht imstande, ein Ganzes zusammenzustellen von einem Bär. Und ich glaube schon, das Besondere war, diese Höhle zu finden, wo genau das, was sie damals sich nur gewünscht haben, ich gefunden habe. Ich glaube, das war sicher das Stärkste an dem Fund.
0: Erzählt uns der Endik und Südtiroler Bergsteiger Kurt Walde solch eine Expedition. Die erfordert aber eine jahrelange Vorbereitung.
1: Dabei ist es besonders wichtig, sich in die Zeit, in der die Bären gelebt haben, zu versetzen, das richtige Material zu wählen und die Umgebung dann genau zu studieren.
0: Und dafür hat Walde 3 Jahre seines Lebens geopfert. Was zuerst nur eine Vermutung war, führte dann schließlich zu dem großartigen Sensationsfund.
1: Und Walde war klar, die 6 Millionen Jahre alten Gesteinsablagerungen der 87 gefundenen Höhle, die wurden durch einen Wasserfluss hineingespült. Er vermutete, dass sie ursprünglich aus einer anderen Höhle stammten.
0: Und er hat recht behalten.
1: Dann musste das Ganze nur noch umgesetzt werden. Ganz einfach hatte sich Walde allerdings nicht gemacht. Bereits beim Aufstieg zur Höhle begegneten ihm Herausforderungen. Er musste einen Kletterstock von Grad 3 meistern und stieg anschließend ins Unwissende hinab.
0: Umso schöner war es, als der Bergsteiger die Höhle dann gefunden hat.
2: Es war ganz ein starker Moment, wo einfach eine gewisse Aufregung aufkommt, aber gleichzeitig auch dann wieder komplette Beruhigung. Es war die Neugierde extrem stark, es war so eine Art Adrenalin, aber im angenehmen Sinn, wo ich dann zwar aufgeregt war, aber auch sehr konzentriert und ruhig und wirklich ganz überlegt in die Höhle weiter reingehen zu können.
0: Und wir gratulieren dem Kurt, weil wie viele werden in den 3 Jahren gesagt haben, lass es gut sein, oder? Wie viele werden gesagt haben, da ist ja nichts, das stimmt ja gar nicht, was bildest du da ein? Und er hat es durchgezogen. 3 Jahre sich auf das vorbereitet.
1: Wahnsinn.
0: Wahnsinnige Challenge und jetzt die Höhle entdeckt. Liebe Grüße nach Südtirol. Gratulation. Südtiroler Bergsteiger Kurt Walde.

0: Rita kennt's. Am Dienstagmorgen, 4. August, hier AV1. Wir haben es 7:45. Guten Morgen.
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0: Aber es ist immer nur Dienstag. Aber wir blicken ja auch gern zurück auf den vergangenen Sonntag. U1-Redakteurin Anna-Maria Rödig hat sich in der Gemeinde Navis mit Anja Rastner getroffen. Sie ist in Navis aufgewachsen und weiß demnach, was sich in den Gemeinden in den Jahren alles so getan hat. Hören wir mal rein.
3: Was würdest denn du sagen, du hast es dann ja natürlich miterlebt, wie sich die Gemeinde so ein bisschen gewandelt hat, vielleicht auch verändert hat. Wie hast du das wahrgenommen? Was hat sich denn getan in Navis?
4: Also da zogen einmal in erster Linie die Infrastruktur, also mal die Busverbindungen sind einmal viel besser geworden. Freizeitangebote sind auch in den letzten Jahren viel errichtet worden. Kinder, Spielplätze, ein Rodelsportzentrum, unten ein Fußballplatz, diverse Möglichkeiten, sich zu bewegen. Aber auch im Vereinsleben, finde ich, hat sich in den letzten Jahren geändert, dass viel mehr die Kinder einbezogen werden. Also wir haben jetzt seit neuestem, oder jetzt schon seit 5 Jahren eigentlich, eine Kinder-Jugendfeuerwehr, die was auch da Abzeichen machen. Und das finde ich eigentlich voll cool. Die hat es vielleicht auch gern getan.
3: Also du sprichst es da auch schon wieder an, die Gemeinschaft ist groß, man kann sich auf den anderen verlassen im Ernstfall.
4: Ja, genau. Also falls Lawinenabgänge sein oder so, ist jeder gleich mit dem Traktor da und wir helfen eigentlich immer zusammen, wenn so Katastrophen sein. Also wenn es hart auf hart kommt, sind wir füreinander da.
0: Das ist eine schöne Geschichte. Erzählt uns da die Anne. Und wenn Sie die Sendung verpasst haben, kein Problem. 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Und diesen Sonntag geht's ins Auserfahren, in den Bezirk heute. Und zwar nach Heiterwang. Am Sonntag zwischen 8 und 9 hier AV1. Und jetzt gibt's neue Musik aus Tirol. Gilbert ist dran mit Alles bleibt anders und das ist okay. Schönen guten Morgen.

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0: tausendmal geträumt. Die Simone hier auf A1. Ich hoffe, Sie haben auch gut geschlafen. 8.27 Uhr. Schönen guten Morgen und gleich das Neueste aus Tirol zum Aufstehen.
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0: Und das sind die Zeltbergbuben.

0: Rein in den Dienstag, 4. August, 8.30 Uhr, halb 9. Und im Studio David Hotter.
1: Schönen guten Morgen.
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3: Die Außerfernförderung wird im Bezirk Reutte gut angenommen. Rund 7.700 Haushalte haben sich bereits im ersten Monat für das neue Förderprogramm registriert. Mehr als 90% davon online. Christine Treiner mit den Details dazu.
4: Ab September werden die Gutscheinkarten per Brief an alle angemeldeten Haushalte verschickt. Auch bei den Betrieben läuft die Registrierung als Akzeptanzstelle auf Hochtouren. Bereits rund 140 Unternehmen, Dienstleister und Gastronomiebetriebe haben ihre Teilnahme zugesagt. Weitere sollen in den kommenden Wochen dazukommen. Anfang September sind dazu mehrere Informationsveranstaltungen im Bezirk geplant. Mit der Außerfernförderung sollen jährlich rund 2,5 Millionen Euro zusätzliche Kaufkraft in der Region bleiben. Ziel ist es, die heimische Wirtschaft zu stärken und Wertschöpfung sowie Arbeitsplätze im Bezirk Reutte langfristig zu sichern.
3: Eine gefährliche Drohung hat heute Nacht die Polizei am Innsbrucker Hauptbahnhof auf Trab gehalten. Ein 47-jähriger türkischer Staatsbürger hat einer 41-jährigen Syrerin mit dem Umbringen gedroht und ihr dabei ein in seinem Hosenbund steckendes Messer gezeigt. Die Frau hat schnell reagiert und eine Anzeige bei der Polizeiinspektion Bahnhof erstattet. Der Mann ist dann im Nahbereich des Tatorts festgenommen worden. Im Zuge der Einvernahmen ist bekannt geworden, dass der Mann dem Opfer seit mehreren Tagen nachstellt. Er wird angezeigt. Und die Binderholzgruppe mit Sitz in Fügen im Zillertal übernimmt zwei Sägewerke in Finnland. Kumo Oy gelte als eines der bekanntesten Sägewerke Finnlands und verarbeitet jährlich rund 1 Million Festmeter Rundholz, so Binderholz in einer Aussendung. Mit dem neuen Sägewerk und dem dazugehörigen Immobilienzweig bekommt das Unternehmen mit über 60 Standorten weltweit ein viertes finnisches Asset. Die Binderholzgruppe hat 2025 einen Nettoumsatz von 352 Millionen Euro eingefahren. Und mit diesen Infos schauen wir jetzt auf die Straßen, Philipp.
0: Vielen Dank, David. 8.32 Uhr, der U1-Verkehrsüberblick mit guten Nachrichten. Sie kommen da momentan flott an Ihr Ziel und sind keine größeren Probleme gemeldet worden. Gute und sichere Fahrt. Und damit zum Wetter. Die Hitzewelle geht auch am heutigen Tag weiter. Es wird heiß mit 30 bis 35 Grad, momentan 20 in Leutasch, 17 Grad in Bertisau und 18 sind es in Umhausen. Der Sommer zeigt nochmal, was er drauf hat. Momentan auch wolkenlos und am Nachmittag kommen dann erst am späteren ein paar Quellwolken dazu. Die können vereinzelt am Abend dann Regenschauer und Gewitter bringen. In einigen Regionen bleibt es aber heute auch trocken.
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0: rein. Wir haben es genau 8.42 Uhr.
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0: Was sind eigentlich die touristisch stärksten Gemeinden Tirols? Momentan ist einiges los bei uns im Land. Viele Touristinnen und Touristen genießen den Urlaub bei uns in der Heimat. Aber David, wo denn am öftesten?
3: Ja, in den Top 10 der Tourismusgemeinden im Tourismusjahr 2024-25, da ist gleich dreimal der Bezirk Landeck vertreten. Auch die Bezirke Innsbruck-Stadt, Innsbruck-Land und Schwarz sind da ganz vorne mit dabei. Ganz oben auf dem Stockerl, da steht aber eine Gemeinde aus dem Bezirk Imst mit rund 2,7 Millionen Nächtigungen. Und das muss man sich schon einmal vor Augen führen, das ist ein gutes Drittel aller Einwohnerinnen und Einwohner Österreichs. Und die Rede ist da von Sölden. Da scheint also ganz besonders viel los zu sein über das Jahr verteilt. Auf Platz 2 findet man die Landeshauptstadt Innsbruck mit rund 2 Millionen Nächtigungen. Und Bronze sozusagen geht an Ischgl, wo es laut Statistik des Landes Tirol 1,5 Millionen Nächtigungen gegeben hat.
0: Und es sind schon sehr, sehr große Zahlen. Ja. Und selbst die schwächste Gemeinde unter den Top 50 muss sich eigentlich nicht verstecken.
3: Auf keinen Fall. Wir sprechen da von Schwendau im Bezirk Schwarz mit ca. 280.000 Nächtigungen. Das ist auch nicht so wenig, ja? Immerhin ein gutes Viertel der Tiroler Bevölkerung.
0: Wir haben so schön vor der Haustür.
3: Ja, so schön.
0: Ja, man muss sich nur bewusst sein, hin und wieder mal. Ja, genau. Und wir liefern die passende Musik dazu. Auch wenn Sie heute irgendwo in Tirol auf den Bergen unterwegs sind, gerade der Vormittag eignet sich perfekt dazu, dann gerne laut aufdrehen. Cyndi Lauper serviert uns jetzt einen ihrer größten Erfolge überhaupt. Girls just want to have fun. Und die Boys auch. Guten Morgen.

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1: Mit Hannes Harp. Österreich hinkt bei der Digitalisierung immer noch etwas nach. Zwar ist unser Land in einem EU-weiten Vergleich zu Fortschritten in diesem Bereich etwa nach vorne gerückt, Österreich liegt aber weiter nur im Mittelfeld, wie der sogenannte DESI-Index heute zeigt. Mehr von Martina Steidl.
2: Um 2 Ränge hat sich Österreich verbessert und liegt nun auf Rang 11 und damit auch etwas über dem EU-Durchschnitt. Auf den ersten Plätzen sind Dänemark, die Niederlande, Malta und Luxemburg zu finden. Schlusslichter des Rankings der EU-27 sind die Slowakei, Bulgarien und Rumänien. Die Menschen in Österreich kommen ganz gut zurecht in der digitalen Welt. Beim Index zu den digitalen Kompetenzen der Bevölkerung ist Österreich immerhin von Platz 12 auf 8 geklettert. Auch damit liegen wir leicht über dem EU-Schnitt.
1: Auch beim digitalen Wandel in den Unternehmen geht was weiter. Hier hat sich Österreich von Platz 15 auf Platz 12 verbessert. Die Ceuta-Krise beschäftigt heute die EU-Innenminister. Kurzfristig hat die EU eine Videokonferenz einberufen, um zu klären, wie es zu der ausufernden Situation kommen konnte. Die allermeisten der bis zu 60.000 Migranten, die bis vergangenen Freitag die spanische Exklave Ceuta erreicht hatten, sind mittlerweile nach Marokko zurückgekehrt. Im Wasser vor Ceuta treibt inzwischen eine rund 500 Meter lange aufblasbare Barriere. Sie soll verhindern, dass Migranten schwimmend in die spanische Stadt gelangen. Die Neos erinnern angesichts der Hitzewelle an ihren Vorschlag, den Flächenverbrauch bis 2030 verbindlich auf 2,5 Hektar pro Tag zu senken. Vereinbart ist, dass die Länder größere Planungs- und Widmungskompetenzen bekommen. Bis Ende des Jahres soll ein konkreter Plan ausgearbeitet werden. Zudem rufen die Neos dazu auf, Leerstände und Baulücken zu nutzen, anstatt neues Grünland zu verbauen. Ungarns einziges Atomkraftwerk ist vorerst doch weiter in Betrieb, trotz der historisch niedrigen Pegelstände der Donau. Die Kühlwassermenge, um eine Turbine zu betreiben, konnte gesenkt werden, heißt es. Gestern noch hatte Premier Madja angekündigt, das gesamte AKW erstmals seit 44 Jahren abzuschalten. Paksch deckt ein Drittel des Strombedarfs in Ungarn.
3: Wir haben es 9:02. Schneller Blick auf die Straßen bei uns in Tirol. Momentan sieht es weitgehend gut aus. Ein kleineres Problem gibt es auf der A13 Brenner Autobahn zwischen dem Zenzenhof und der Europabrücke. Müssen Sie momentan in Fahrtrichtung Brenner 10 Minuten mehr einplanen. Ansonsten gute und vor allem sichere Fahrt. Und wir schauen zum Wetter. Heiß, sonnig, schwül. Der Sommer gibt heute nochmal richtig Gas bei uns in Tirol. Die Temperaturen, die steigen auf 30 bis 35 Grad. Sehr ähnlich das Wetter heute wie gestern. Ab dem späten Nachmittag bilden sich dann erneut ein paar Quellwolken, die vereinzelt kurze Regenschauer und Gewitter mitbringen können. Aber nicht überall in Tirol. Es gibt auch Regionen, wo es heute trocken bleibt. In den nächsten Tagen, da wird es dann am Nachmittag meistens ein bisschen ungemütlich. Der Mittwochmorgen startet zum Beispiel sonnig und warm. Ab Mittag kommen dann aber schon Wärmegewitter dazu. Die bringen teilweise auch Starkregen und Hagel mit. Die Höchstwerte bleiben heiß, 28 bis 34 Grad morgen.
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3: Und da wünscht jetzt für die Wachter ganz viel Spaß dabei. Wir hören uns ab 10 Uhr wieder und der Vormittag ist vollgepackt mit ganz vielen Gewinnspielen heute bei uns ab 10 Uhr. Traditionell Geschichten von der Alm, wo Sie natürlich auch einiges erfahren werden und was wir gewinnen können. 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Und jetzt gibt's Brennholz. Schönen Vormittag.

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1: Es ist 9.30 Uhr, im Studio ist David Hotter. Schönen Vormittag. Die Landtagswahl rückt langsam aber sicher näher und die Tiroler Parteien wappnen sich für den Wahlkampf. Auch die Liste der offiziellen Spitzenkandidatinnen und Spitzenkandidaten wird länger. Gegenüber Radio U1 Tirol bestätigt der SPÖ-Landesparteivorsitzende und Landeshauptmann-Stellvertreter, er wird die Tiroler Sozialdemokraten in die nächste Wahl führen.
2: Ich habe mich als Spitzenkandidat in unserer Partei beworben. Ich bin auch der einzige Spitzenkandidat, der sich beworben hat. Ich möchte da keine Gerüchte aufkommen lassen. Ja, ich möchte Spitzenkandidat unserer Bewegung werden.
1: Bleibt es beim regulären Termin, wählt Tirol wieder im Herbst 2027. Wohlgemuth hätte eine ausgezeichnete Zusammenarbeit mit seinem Team auf allen Ebenen. Diese Teamarbeit mache die SPÖ Tirol aus, so der Landesparteivorsitzende im U1-Interview. Die Diskothek Katapult in Sölden ist insolvent. Das gibt gestern der KSV 1870 bekannt. Der Insolvenzantrag ist vom Betreiber der Diskothek gestellt worden, der auch Gesellschafter der Cosmo Entertainment GmbH ist, welche ebenfalls einen Insolvenzantrag gestellt hat. Laut KSV 1870 sei der Umsatz insbesondere seit der Coronavirus-Pandemie stetig zurückgegangen. Die Kundenfrequenz und das Konsumverhalten hätten sich nachhaltig verändert, was zur Insolvenz geführt hat. Laut Eröffnungsantrag sind 65 Gläubiger betroffen. Die Verbindlichkeiten belaufen sich laut Schuldner auf 1,6 Millionen Euro. Und zwei Unfälle haben gestern Vormittag den Rettungsdienst im Außerfern gefordert. In Reute ist eine E-Bike-Fahrerin auf der Ehrenbergstraße an den rechten Fahrbahnrand gekommen, hat den Randstein touchiert und ist nach dem Sturz gegen eine Straßenlaterne geprallt. Ein zufällig vorbeikommender Rettungswagen hat erste Hilfe geleistet. Und in Vils haben die Bremsen eines 82-jährigen E-Scooter-Lenkers beim Bergabfahren blockiert. Und der Mann hat sich mit dem Roller überschlagen. Er ist mit schweren Verletzungen ins Krankenhaus Murnau nach Bayern geflogen worden.
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1: Mit Hannes Harp. Heute und morgen gilt für Teile Österreichs die höchste Wetterwarnstufe Rot wegen Temperaturen von 40 bis sogar 41 Grad. Betroffen sind Wien, das Weinviertel, das Nordburgenland inklusive Seewinkel, dem Wiener Becken und St. Pölten. Wien hat gestern auch mit 40,1 Grad den Allzeithitzerekord geknackt, ist die Info vom Wetterdienst GeoSphere Austria. Was bedeutet die Warnstufe für uns Menschen, haben wir Wetterforscher Livio Garofolo gefragt.
2: Man muss eben mit einer erhöhter Körpertemperatur rechnen, Schwäche und Müdigkeit, beziehungsweise auch Verwirrtheit und Schwindel. Das bedeutet, man sollte vor allem auch auf genug Wasser achten.
1: Bei diesen Temperaturen daher körperliche Arbeit auf das Nötigste reduzieren, sowie Sport, wenn in der Früh einplanen, sagt Garofolo. Österreich hinkt bei der Digitalisierung noch immer etwas nach. Zwar ist unser Land in einem EU-weiten Vergleich zu Fortschritten in diesem Bereich etwa nach vorne gerückt, Österreich liegt aber weiter nur im Mittelfeld, wie der sogenannte DESI-Index heute zeigt. Um 2 Ränge hat sich Österreich verbessert und liegt nun auf Rang 11 und damit auch etwas über dem EU-Durchschnitt. Auf den ersten Plätzen sind Dänemark, die Niederlande, Malta und Luxemburg. Schlusslichter des Rankings der EU-27 sind die Slowakei, Bulgarien und Rumänien. In den USA klagen viele demokratisch regierte US-Bundesstaaten gegen die von Präsident Donald Trump verhängten Zölle gegen 60 internationale Handelspartner. Trump argumentiert damit, dass die Länder zu wenig gegen Zwangsarbeit unternehmen. Betroffen sind davon auch Produkte aus der EU. Aus Sicht der 25 klagenden Bundesstaaten ist das alles ein Vorwand, um die erneuten Zölle zu rechtfertigen. Die Krimmler Wasserfälle sind das beliebteste Wasserfallmotiv auf Instagram. Fast 51.000 Postings hat es per Mitte des Vormonats mit dem Hashtag gegeben, zeigt eine österreichweite Auswertung. Gleich dahinter landen die Mirafälle und der Stulbenfall als beliebteste Wasserfallmotive Österreichs.
3: Wir haben 2:02 und schauen für Sie auf die Straßen bei uns in Tirol, der U1-Verkehrsüberblick. Da gibt's momentan ein Problem im Zillertal, die B169 Zillertalstraße. Zahlauswärts stockt der Verkehr immer wieder, und zwar von Fügen bis Wiesing. Da müssen Sie momentan eine Viertelstunde mehr einplanen. Und wenn Sie etwas sind, Stau oder Blitzer, geben Sie uns gerne Bescheid unter 052 42 61 030 30. Gute Fahrt. Und der Sommer macht sich heute einmal mehr bemerkbar bei uns in Tirol. Die Sonne scheint, egal ob im Ober- oder Unterland, wird es heute richtig heiß. 30 bis 35 Grad die Höchstwerte und beinahe wolkenlos der Himmel. Erst am späten Nachmittag kommen ein paar Quellwolken dazu, am Abend dann auch stellenweise ein paar Regenschauer und Gewitter. In den nächsten Tagen wird es dann teilweise, vor allem am Nachmittag und Abend, ein bisschen ungemütlich. Der Mittwochmorgen zum Beispiel, der startet zwar noch sonnig und warm, aber ab Mittag kommen dann einzelne Wärmegewitter dazu. Starkregen, Hagel, alles möglich. Die Höchstwerte morgen 28 bis 34 Grad.
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3: Und mit ganz viel Schwung geht's rein in diesen wunderschönen Dienstagvormittag bei uns. Und ab zu den Geschichten von der Alm auch wieder in dieser Stunde sind Christine Treiner und unser Peter, der Almfuchs, unterwegs in Tirol. Und die Käse-Trilogie geht diesmal in die nächste Runde. Schauen wir, was sie für uns vorbereitet haben. In wenigen Minuten geht's los. Schönen Vormittag.

0: Die beste Musik für Ihren Dienstagvormittag hier auf Radio 1 Tirol. Und jetzt geht's wieder hoch hinaus, und zwar rauf auf die Alme.
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0: Und es geht weiter heute bei uns mit der Käse-Trilogie. Drei Folgen, in denen die Käseproduktion und die Sennalmen im Fokus stehen. Und dazu gleich wieder ab zu meiner Kollegin Christine Trainer. Christine, schönen Vormittag.
2: Hallo zurück und herzlich willkommen zu unserer nächsten Folge Geschichten von der Alm. Unser Almfuchs hat sich ja schon in den letzten zwei Sendungen als großer Fan vom Almkäse und der Almsennerei geoutet. Das geflügelte Wort von der Champions League unter den Almen geprägt und für diese Woche auch schon den dritten Teil der Almkäse-Trilogie angekündigt. Füchslein, mach uns den Mund wässrig. Worum soll es denn diese Woche beim Thema Almkäse gehen?
3: Also, liebe Christine, mir läuft das Wasser im Mund schon zusammen, nur beim Nennen des Namens Tiroler Almkäse GU. Die Speerspitze der Almkäse-Kunst in unserem Land. Ich sage jetzt einmal gar nicht mehr dazu, weil das überlasse ich wieder meinem lieben Kollegen, dem Tobias Dufner von der Agrarmarketing. Der soll uns jetzt ein bisschen erklären, was hinter diesem Kürzel GU steht, falls man das noch nicht gehört hat. Dem einen oder anderen von unseren Hörern wird vielleicht aber das auch schon untergekommen sein, denn man findet ihn auch mitunter, auch in ausgewählten Supermärkten. Aber heute haben wir ja nur einen ganz speziellen Gast, aus einem ganz speziellen Hochtal, aus dem Tiroler Hochtal, mit einem vielleicht noch spezielleren Vornamen.
2: Also wenn ich bei weiß, wie man einen Cliffhanger macht, dann ist es definitiv unser Füchslein. Ihr dürft schon mal gespannt sein, wer und was uns da nach der Pause erwartet. Jetzt aber erstmal zurück ins Studio.
0: Also gespannt sind wir auf alle Fälle. Danke, Christine. Und gleich nach Eno Digas und Chris Montes. Da wissen wir mehr. Schönen Dienstagvormittag hier auf 1 und viel Spaß mit unserer Musik.

0: Die beste Musik hier auch vor einzelnen Traum auf das Wetter. Gerade jetzt am Vormittag, da lässt sich's da oben in den Tiroler Bergen richtig gut noch aushalten. Auch weil es ein paar Grad natürlich kühler ist wie unten im Tal. Bei der Christine und beim Peter ist heute wieder Tobias Truffner von der Agrarmarketing Tirol. Letzte Woche hat der Tobias ja vom Almleben-Programm berichtet, mit dem die Agrarmarketing die Tiroler Seinalmen unterstützt. Und heute spricht die Christine mit dem Tobias über einen ganz besonderen Käse.
1: Und zwar geht's heute um den Tiroler Almkäse GUR. Der heißt so, ich persönlich habe noch nicht viel davon gehört und jetzt freue ich mich natürlich, dass du da bist und mir da ein bisschen was erzählst. Was ist denn das für ein besonderer Käse?
2: Ja, der Tiroler Almkäse GUR ist wirklich, wie du schon gesagt hast, ein ganz, ganz besonderer Käse. Er wird aus 100% Almmilch hergestellt und was ihn wirklich auszeichnet ist, dass er auf der Alm gesenkt und hergestellt wird und dort auch reift. Es ist eben ein Hartkäse und das GU, das ist, steht für ein, ist ein EU-weit geschütztes Siegel, das eben die Herkunft garantiert und auch die Herstellung zertifiziert. Und es ist eben der Käse, der darf ausschließlich in Tirol hergestellt werden. Er ist eben, der Almkäse GU ist neben am Bergkäse GU und am Graukäse einer der drei ursprungsgeschützten Käse, die wir da in Tirol haben. Ja, und genießen bzw. hergestellt wird er eben auf 8 lizenzierte Almen. Das ist die Engalm im Karwendel, die Alpelizum und die Außermilanalm im Wattental, Niederkaseralm nähe Hopfgarten, das Kasplatzl nähe Kirchberg, die Ackernalm bei Tiersee, Falschingalm und ganz am Schluss haben wir noch die Holzalm in der Wildschönau, die den besonderen Käs auch herstellt.
1: Bevor wir uns jetzt aber der Käseherstellung widmen, müssen wir noch kurz über den Namen sprechen, den unser Almfuchs ja eh schon angekündigt hat. Barbaros, der Name von unserem Almsen, mit nicht einmal 30 Jahren, schon ein ziemlich spezieller Name. Wie geht's dir denn damit?
3: Ja, also mir geht's eigentlich relativ gut mit dem Namen. Der wird schnauer. Haben wir für alles viel Spitznamen nicht, also ich habe schon viel Spitznamen gehört. Wo haben mir besser gefallen, da war nicht so gut, aber das ist ja nicht so Hackelbins.
1: Aber das heißt, wie nennen sie die am häufigsten? Weißt du Barbaros ja genannt, oder?
3: Wo heißt mir Rossi oder etwas nicht? Passt auch. Wo ganz gut die Kollegen sagen, Barbie, die haben jetzt mir aufzuficken.
1: Aber hat irgendeinen Ursprung, hat es irgendeinen Grund? Hat vielleicht der Vorfahre oder irgendwas von so geheißen, oder?
3: Ja, ein bisschen südländische Wurzeln habe ich auch. Ein paar Prozent, ja, sind überblieben.
1: Also wissen wir jetzt, woher der Name Barbaros kommt, wäre das schon mal geklärt. Bevor wir jetzt aber in den Käsekessel von Barbaros schauen, zuerst nochmal zurück ins Studio, dann melden wir uns wieder.
0: Danke, Christine. Und wer sich ein Bild von dem Barbaros machen will, gerne vorbeischauen auf Social Media, auf Instagram und Facebook, auf Radio 1 Tirol. Wir haben da schon Videos gepostet und in der Zwischenzeit gibt's bei uns jetzt wieder Musik. Und da ist Sonja Liebing dran mit Komm und Tuss. Schönen Dienstagvormittag.

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An die Bock, AV1 am Dienstagvormittag bei Sonnenschein und traumhaftem Wetter. Sommerwetter. Auch heute wieder. Gut eingremen, Sonnenbrille nicht vergessen und rein in diesen wunderschönen Dienstag. Gleich für Sie das Neueste aus Tirol mit David Hotter um 10.30 Uhr. Um ab 11 Uhr davor hat noch Mini-6 Platz mit Du kleiner Spion.

0: Dienstag, 4. August 2026. Wir haben es genau 10.30 Uhr, halb elf. Und das Neueste für Sie vorbereitet aus Tirol, direkt vor der Haustür. Und das mit David Hotter.
1: Ich wünsche einen angenehmen Vormittag.
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1: Leistbarer Wohnraum im Land ist teuer. Wir haben gestern berichtet. Heute kommen dazu Zahlen von ImmoScout24. Demnach ist der Hauskauf in Tirol im Vergleich zu anderen Bundesländern weiterhin am teuersten. Wien und Salzburg liegen dahinter. Mit deutlichem Abstand, weiß Maria Hirzinger von ImmoScout24.
3: Die Preise für Häuser sind die höchsten österreichweit. Im Durchschnitt kostet der Quadratmeter inzwischen 8.278 Euro. Wenn man das hochrechnet auf ein 130 Quadratmeter Haus, dann ist man schon bei 1 Million oder 1,08 Millionen circa.
1: Der Hauspreis ist damit um 8% gegenüber dem Vorjahreszeitraum gestiegen. Auch bei den Wohnungspreisen gibt es in Tirol Aufholbedarf. Eine beliebige gleich große Wohnung kostet hier etwa 83% mehr als im Burgenland. Mehr zur aktuellen Immobilienpreissituation im U1 Mittagsjournal ab 12 Uhr. Am Innsbrucker Landesgericht findet heute die Verhandlung im Fall des getöteten Katers von Brixen im Thale statt. Ende April haben mehrere junge Männer versucht, das Tier mit einem Bolzenschussapparat zu töten. Daraufhin haben sie mit einer Schaufel auf den Kater eingeschlagen. Wegen einer von den Männern angefertigten Videoaufnahme ist die Tierquälerei dann aufgeflogen. Im Vorfeld der Verhandlung haben heute Aktivistinnen und Aktivisten vor dem Landesgericht eine Mahnwache abgehalten und Kerzen angezündet. Weiters fordern sie auf einem Plakat Gerechtigkeit für den qualvollen Tod des Tiers. Es drohen bis zu 2 Jahre Haft. Der Prozess findet unter Ausschluss der Öffentlichkeit statt. Und die Binderholzgruppe mit Sitz in Fügen im Zillertal übernimmt ein neues Sägewerk in Finnland. Kuhmo Oy gelte als eines der bekanntesten Sägewerke Finnlands und verarbeitet jährlich rund 1 Million Festmeter Rundholz, so Binderholz in einer Aussendung. Mit dem neuen Sägewerk und dem dazugehörigen Immobilienzweig bekommt das Unternehmen mit über 60 Standorten weltweit ein viertes finnisches Asset. Die Binderholzgruppe hat 2025 einen Nettoumsatz von 352 Millionen Euro eingefahren. Soweit die News, jetzt auf die Straßen. Philipp.
0: Vielen Dank, David. 10.32 Uhr und wir starten da gleich im Zillertaler Stauz auf der BN169 Zillertalstraße. Zahl auswärts von Fügen bis Wiesing, ein Plus von 10 bis 15 Minuten. Und dann noch ins Außerfern auf die BN179, die Fernbaustraße. Auch dort ist einiges los. Der Verkehr stockt immer wieder, hauptsächlich in Fahrtrichtung Reute. Vor dem Lehrmoser-Tunnel zum Beispiel, da müssen Sie momentan mit einem Plus von 10 Minuten rechnen. Wir wünschen eine gute und vor allem sichere Fahrt.
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0: Julia Buchner und der Titel passt perfekt heute. Unser Sommer hier auf Radio 1 Tirol und der Sommer ist wunderschön auf den Almen bei uns im Land und heute hören Sie wieder in dieser Stunde Geschichten von der Alm. Es gibt auch in den nächsten Minuten dann wieder was zu gewinnen für Sie. Christine und Peter haben ihn uns schon vorgestellt. Barbaros, der Käse auf der Holzalm in der Wiltschenau. Und den quetscht unsere Christine jetzt aber mal so richtig aus.
1: Barbaros, vielleicht erzählst du uns ein bisschen was über die Herstellung vom Tiroler Almkäse GU. Wie schaut denn so ein typischer, klassischer Arbeitstag bei dir aus?
2: Naja, also der Arbeitstag beginnt mit mir einmal in der Früh mit einem Pflanzstammball Krautinger um 4 in der Früh. Dass wir uns nicht verkehren. Nein, und dann starte ich mal die Anlage auf. Also die ganze Milch wird einmal kurz erhitzt, dann wird dann in die Kessel gepumpt und dann beginnt eigentlich eh schon das Käse nicht um 4 in der Früh. Da muss ich schauen, dass der Milchtank leer wird und dass ich die Kessel voll bekomme, weil das sind ja am Anfang fast 3.500 Liter, was ich dazu verarbeite nur. Und dann bin ich da eigentlich am Vormittag mit der Käserei selber beschäftigt und am Nachmittag, da stehen dann die ganzen anderen Sachen nur. Also Käsepflege ist natürlich immer mit 35 Kilo Leibe sind da zum Handeln und ja, und natürlich die ganze Sauberkeit steht da im Vordergrund und Hygiene. Also 16 Stunden hat da schon so ein Arbeitstag auf der Alm.
1: Aber brauchst du überhaupt so einen Wecker? Hast du das schon so in dir oder wie stehst du auf?
2: Ja, normalerweise schon. Also wenn es jetzt am Vortag nicht ein Tag länger dauert.
1: Dauert es ein Tag?
2: Ja, ganz selten. Auf der Holzalm sind wir aber brav so gehen, weil deswegen dauert es nicht oft so lange.
1: Ja. Klar. Jetzt ist es so, du bist die meiste Zeit dann eigentlich nicht allein oben. Letzte Saison war die Jasmin bei dir. Vielleicht stellst du es uns kurz vor. Die Jasmin ist deine bessere Hälfte, oder?
2: Genau, ja. Also die Jasmin ist meine bessere Hälfte und ganz romantisch ist das gewesen. Wir haben uns auf der Alm kennengelernt, weil sie eigentlich als Praktikantin zu mir aufgekommen ist, weil sie das Käse so interessiert hat, dass die kommen hinausgegangen.
1: Die Jasmin schüttelt schon ein bisschen den Kopf, ist natürlich auch heute mit dabei. Jasmin, schön, dass wir die auch kennenlernen dürfen. Wie ist es denn für dich? Ich glaube, so ein Almkäse-Sommer gemeinsam auf der Alm oben ist schon was Besonderes, oder?
3: Ja, natürlich. Das ist eine ganz besondere Erfahrung. Und besonders auf der Alm ist halt das Käse nochmal viel spannender, weil du ja immer voll dabei bist und weil du so viel praktische Erfahrung haben kannst. Du hast ja jeden Tag das Produkt in der Hand und du kannst jeden Schritt des Prozesses selber bestimmen. Da braucht man ganz viel Erfahrung und Fingerspitzengefühl. Da bin ich natürlich sehr froh, dass ich das mit Barbaros so meistern kann und dass man da so viel lernen kann.
1: Wir sprechen dann in Kürze weiter. Eine kleine Frage stelle ich jetzt nur. Wie ist es denn so, wenn man als Paar wirklich 16 Stunden am Tag miteinander arbeitet? Was ist da euer Geheimrezept?
2: Naja, ich sage immer, als Käsemeister gewinnt der Käserei an da nur und alles, was darüber hinausgeht, erübrigt sich.
0: Ja, ich glaube, man muss einen Weg finden. Mehr Weisheiten und vor allem auch jetzt Beziehungstipps von Barbaros. Die gibt's bei uns in wenigen Minuten, also unbedingt dranbleiben. Jetzt wieder Musik.

0: Champagner Lady.
1: Champagner Lady und wir schon wieder zu unseren Geschichten von der Alm. Und wer unseren Rat heute schon befolgt hat und auf Social Media mal vorbeigeschaut hat, auf Radio 1 Tirol, ihm dürfte aufgefallen sein, dass der Barbaros, unser Käser, der gemeinsam mit der Christine und dem Peter heute spricht, sehr gut in Form ist. Auch unsere Christine ist es natürlich aufgefallen.
2: Barbaros, gut trainiert, braucht's Fitnessstudio? Gehst du regelmäßig ins Fitnessstudio oder sagst du, die Alm macht's?
3: Naja, ich sag einmal, mit der Käsepflege beanspruche ich eigentlich hübsche Muskelpartien, weil das ist so hoch am Körper nicht. Bisschen so nehmt's natürlich schon ein bisschen sporteln, dass ich es da in Form bleibe, weil gut bin Anbief im Sommer wieder, aber sonst komme ich mit der Arbeit leicht aus. Aber ja.
2: Vielleicht für die, was sie nicht so gut auskennen, du redest immer von einer Käsepflege. Das klingt ganz nett. Wie schaut denn das konkret aus?
3: Käsepflege, da haben wir ja eigentlich die großen Leibe mit 35 Kilo, manche auch 40. Und die sind halt in hohe Regale eingelagert, also so weit wie ich jetzt aufgelangt mit meinen Armen. Und die sind halt eigentlich tagtäglich zum Wenden und zum Abbürsten. Und in der Sommersaison produzieren wir um die 24 Tonnen Käse. Also das ist eben regelmäßig zu pflegen. Und ich glaube, dass da auch irgendwo ein bisschen ein Training dahinter liegt. Dann.
2: Wäre natürlich jetzt für eine Person oder zwei, in dem Fall mit der Jasmin, schwierig. Da steckt dann schon ein ganzes Team dahinter, oder?
3: Ja, genau. Also ich sage eben, der Käse ist sicher nur so gut, wie das ganze Team ist. Da kann der Käse auch so gut sein, wie er will, wenn die Milch nicht passt von den Melker oder wenn er die Zusammenarbeit in der Käserei nicht passt mit der Kollegin oder mit der Freundin, dann haut es auch nicht so gut hin. Und ja, da muss jeder einsteigen und dann hat jeder auch Freude, dass das Produkt super wird.
2: Ich kann mir vorstellen, da ist man Arbeitskollegen, aber es herrscht wahrscheinlich auch ein ziemlich familiäres Verhältnis oben auf der Alm, oder?
3: Ja, sowieso. Also ich oder eben ganz einen guten Grundsatz, also genau wie du sagst, es ist wie eine Familie, wir sind ein Stammpersonal, 6 Leute unter einem Dach und ich probiere da eben, dass ich das alles zusammenhalte und wenn sie halt einmal fuchst irgendwo oder wenn sie einer nicht richtig aufhören, dann kriegen sie halt einmal zu hören und am nächsten Tag passt halt wieder alles und dann trinkt man wieder zusammen ein Bier und ein Schnaps und arbeitet halt weiter und man muss ja 4 Monate mit den gleichen Leuten gut auskommen und die Arbeit muss passen und deswegen muss man da schon schauen, ja.
2: Man sieht es genau, wenn man ins Gesicht schaut. Strahlende Gesichter von der Jasmin und von Barbaros. Ich würde sagen, wir wünschen euch einen gelungenen Almsommer. Wir freuen uns schon, wenn wir euch das nächste Mal sehen. Und ja, wir senden zurück ins Studio. Jetzt werden wir einen Almfuchs wieder zu meiner Seite holen. Und dann schauen wir, was so sein Fazit vom heutigen Tag ist. Aber jetzt erstmal zurück ins Studio.
1: Und das Fazit von euch beiden, da freuen wir uns auch schon drauf, gibt's in wenigen Minuten hier bei uns auf O1. Davor ein bisschen Musik. Schönen Vormittag.

0: die neue Single von Claudia Jung, hier AV1 am Dienstagvormittag.
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0: Und letztes Mal jetzt noch für ein Fazit zur heutigen Sendung. Abzug ist hin und sonst am Almfuchs zum Beta.
3: Liebes Füchslein, du hast nicht so viel versprochen. Der Barbados hat absolut abgeliefert mit der Jasmin. Tolle Bekanntschaften, was man da, glaube ich, auf der Alm oben macht, hat uns da einiges näher gebracht. Was ist denn dein Fazit? Was hast denn du von heute mitgenommen?
4: Ja, Christine, es taugt mir das Tier genauso taug. Also wie mir, ja. Also was wir da haben, ist die Zukunft unserer Almkäserei. Ein junges Ball, ja. Der Barbaros und seine Jasmin, also Mitte 20 und sie ist über 20. Er ist schon gelernter Käsemeister. Und ich glaube, dass man bei den beiden auch gehört hat, was es wirklich heißt, ein OM-Kass zu machen. Was da für eine Verantwortung dahinter steht. Was da für, also die sind ja kluge Leute, die haben wirklich was am Kasten, gell. Was du, wie du dein Team miteinander halten musst, wie schwierig das ist, wenn man da drei Monate aufeinander oder dreieinhalb Monate aufeinander pickt, von vier oder früher, bis Spanien in die Nacht rein, was er in seinen Zwischenzeilen gesagt hat, auch nicht rein, wenn er wirklich an einem Problem hängt, dann bleibt er bis Mitternacht auf. Und es gibt diese Probleme, weil auf der Alm einfach das so ist, dass du kein Feuerwehrsystem hinter dir hast, sondern du musst das vor Ort lösen. Das kenne ich selber auch. Also, damit eine Almsennerei läuft, damit wir dieses tolle, tolle Produkt, den besten Botschafter unserer Almen, Almkäsen herstellen können, braucht man solche Leute wie den Barbaros und die Jasmin. Ich bin, so wie du, top begeistert.
0: Und genau so soll es sein. Danke euch zwei. Und jetzt gut aufpassen, es gibt wie immer, traditionell nach unseren Geschichten, auch was zu gewinnen.
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0: Oh, ist jetzt schnell gegangen. 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Ich drücke die Daumen.

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1: Mit Alexandra Fekonja. In Europa wüten in mehreren Ländern weiter Waldbrände, darunter Griechenland, Spanien und zuletzt auch die Niederlande. Hannes Haab mit einem Überblick.
2: In der Nähe der deutschen Grenze ist ein Waldbrand in einem Naturschutzgebiet in den Niederlanden weiter außer Kontrolle. Dort sind seit gestern mindestens 100 Hektar Fläche verbrannt. Seit heute früh unterstützen Löschhubschrauber die gut 300 Feuerwehrleute. Ein nahegelegener Campingplatz wurde vorsorglich geräumt. In Griechenland entspannt sich die Lage rund um die Feuerwehrleute die Waldbrände unter Kontrolle gebracht. In Spanien sind weiter fast 50 Brände aktiv. In Frankreich sind die meisten Feuer unter Kontrolle. Die Lage bleibt aber angespannt.
1: Auch in den USA mussten im Bundesstaat Washington über 65.000 Menschen ihre Häuser verlassen. Dort brennen über 100.000 Hektar Land. 5.000 Helferinnen und Helfer kämpfen gegen die Brände. Bei uns in Österreich gilt heute teilweise die höchste Wetterwarnstufe Rot, wegen Temperaturen von 40 bis sogar 41 Grad. Betroffen sind Wien, das Weinviertel, das Nordburgenland inklusive Seewinkel, das Wiener Becken und St. Pölten. Wien hat gestern auch mit 40,1 Grad den Allzeithitzerekord geknackt, ist die Info vom Wetterdienst Cheers für Austria. Beim Thema Pensionen legt Tirols Landeshauptmann Matle nach. Er hat ja vorgeschlagen, dass die Menschen in Österreich erst ab 65 Jahren und nach 45 Erwerbsjahren in Pension gehen dürfen. Matle will nun, dass alle Parteien ihre Vorschläge für neue Pensionsregeln öffentlich per Livestream auf den Tisch legen, damit Bürgerinnen und Bürger sich ein konkretes Bild davon machen können. Am 12. August ist es am Abend bei uns in Österreich wieder möglich, eine partielle Sonnenfinsternis zu beobachten. Der Mond hat dann fast 90% der Sonne verdeckt. Zum Schutz der Augen ist eine spezielle Finsternisbrille nötig. Ein Blick nach oben nach dem Sonnenuntergang lohnt sich aber auch, denn auch die Sternschnuppen der Perseiden erreichen an diesem Abend ihren Höhepunkt.
3: Die Perseiden, 2 Minuten nach 11 hier auf Radio 1 Tirol am Dienstagvormittag. Wir schauen auf die Straßen und da haben wir momentan zwei Probleme bei uns im Land. B169 Zillertalstraße, teilauswärts von Füng bis Wiesing, weiter in stockender Verkehr, plus 10 Minuten. Und auf die B179, die Fernpassstraße, da stockt der Verkehr immer wieder in Fahrtrichtung Reute, vor allem beim Lermosertunnel, da verlieren sie momentan 10 bis 15 Minuten. Wir wünschen eine gute und sichere Fahrt. Und sehr heiß geht's durch den heutigen Dienstag bei uns im Land. Die Temperaturen, die steigen schön langsam. Momentan wissen wir schon 27 Grad in Innsbruck, 26 in Rinn oder auch in Landeck und 25 in Kufstein. So geht's die nächsten Stunden weiter. Der Himmel teilweise wolkenlos und die Höchstwerte 30 bis 35 Grad. Am späteren Nachmittag kommen dann Quellwolken dazu und auch ein paar Regenschauer und Gewitter in einigen Regionen Tirols. Bleibt es heute aber auch trocken. In den nächsten Tagen, da wird es dann am Nachmittag immer ein bisschen ungemütlich. Der Mittwoch zum Beispiel morgen startet sonnig und warm. Ab Mittag kommen Wärmegewitter dazu. Die bringen Starkregen und auch teilweise Hagel mit. Und die Höchstwerte, die bleiben heiß, 28 bis 34 Grad.
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3: Mit der Freddy Pfister Band zum Beispiel. Hansi Hinterseer, Pur oder auch der Münchner Freiheit. Und apropos Münchner Freiheit, die es in wenigen Minuten gibt, die werden am Freitag, den 4. September beim Venosta Festival in Glons in Südtirol mit dabei sein. Und bei uns heißt jetzt mit dabei sein und dranbleiben, denn in wenigen Minuten gibt es da auch Tickets zu gewinnen. Schönen Vormittag.
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0: To be or not to be. Big A Robertson, AV1, 10 Minuten nach 11, Dienstag, 4. August 2026. Und jetzt die Münchner Freiheit.
1: Hallo Tirol, du bist der Hammer und wir sind das Hammer.
0: Und jetzt unbedingt dranbleiben, danach gibt's für Sie was zu gewinnen.

Ach, die Münchner Freiheit. Die einmal im Leben noch live erleben. Das wäre doch eine coole Geschichte, oder? 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Wir schauen ja auf sie. Logisch, versprochen, liebe Hörerinnen und Hörer. 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Ich drücke Ihnen ganz fest die Daumen und das ist Purmitz. Ich liebe dich. Schönen Vormittag.

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0: 11.30 Uhr, halb 12 Uhr auf O1. Schönen Dienstagvormittag. Geht's mit dem Neuesten aus Tirol und mit David Hotta.
1: Der wünscht einen angenehmen Vormittag.
0: Neues Vormittag.
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1: Vier Männer haben sich heute am Landesgericht Innsbruck wegen Tierquälerei verantworten müssen. Sie haben im April einen Kater getötet, ihm zuerst einen Schuss mit einem Bolzenschussapparat versetzt und dann mit einer Schaufel auf ihn eingeschlagen. Heute Vormittag hat das Gericht alle vier Männer freigesprochen. In einer ersten Stellungnahme gegenüber Radio U1 Tirol spricht das Gericht davon, dass der Tatbestand der Tierquälerei nicht nachgewiesen werden konnte, weil das Bolzenschussgerät nicht zur Tötung bestimmt war und somit der Quälereivorsatz nicht gegeben sei. Die Verteidigung argumentiert, der Kater wäre vorher angefahren worden. Zuckungen nach dem Auslösen des Bolzenschussgeräts wären unkontrollierte Nervenzuckungen gewesen. Man könne nicht nachweisen, dass der Kater gelitten hat. Die Verhandlung hat unter Ausschluss der Öffentlichkeit und mit erhöhten Sicherheitsmaßnahmen stattgefunden. Im Laufe des Tages gibt es noch zwei weitere Verhandlungen wegen Tierquälerei am Landesgericht. In Tirol sind heuer wieder sehr viele Wespen unterwegs. Ende August haben die Insekten ihre Maximalgröße erreicht. Dann können ein Nest bis zu 10.000 Tiere beherbergen. Rund 3% der Bevölkerung reagieren auf Wespenstiche allergisch. Im schlimmsten Fall kann ein Wespenstich lebensgefährlich sein. Hektische Bewegungen und das Kohlendioxid in der Atemluft machen die Tiere aggressiv. Thorsten Schwerze, Institutsleiter für Zoologie an der Universität Innsbruck, rät deshalb einer Wespe in der Wohnung oder auf dem Gartentisch nicht um sich zu schlagen oder die Tiere anzupusten.
3: Sich richtig verhalten ist natürlich, dass man sie nicht in eine Abwehrreaktion versetzt. Es ist insbesondere deswegen nicht schlau, weil die sich auch untereinander rekrutieren können, dass also mehr anfliegen über sogenannte Alarmpheromone. Natürlich ist es am sichersten, wenn man ausstellt in irgendeiner Form. Keinesfalls sollte man nach ihnen schlagen oder sich zu hektisch bewegen, aber das gelingt halt nicht immer.
1: Außerdem rät der Experte dazu, Wespennester nicht auf eigene Faust zu entfernen. Die fachgerechte und tierfreundliche Behandlung sollte einem professionellen Kammerjäger mit entsprechender Schutzausrüstung überlassen werden. Und weil die extremen Hitzetage im Land zunehmen, hat die Stadt Innsbruck eine neue Online-Karte in Betrieb genommen. Dort sind die Cooling Zones, also Bereiche, in denen man sich abkühlen kann, verzeichnet. Weiters findet man auch den Standort von Sonnencremespendern und den Innenoasen der Caritas. Unter innsbruck.gv.at/karte-cooles-innsbruck findet man die Schutzmöglichkeiten vor der Hitze. Und wir schon weiter auf die Straßen.
0: Danke, David. 11.33 Uhr, der U1. Verkehrsüberblick auf der BN169, der Zillertalstraße. Stockt weiter in der Verkehr talauswärts. Von Fügen bis Wiesing müssen Sie momentan 10 Minuten mehr einplanen. Ansonsten kommen Sie flott voran. Gute Fahrt.
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Was ganz was Neues hier auf O1. Freddy Pfister Band mit Gentle Gehen. Aber jetzt geht's in die 80er, späten 80er Jahre. Richtiger Klassiker. Kurz vor der Mittagspause. Prince mit Kiss. Und jetzt laut aufdrehen. Viel Spaß. 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

0: Julia Reiche auf 1.
1: Was ist los in Tirol?
0: Von Donnerstag bis Samstag lädt die Schützenkompanie Hart zum 24. Harter Auffest ein. Donnerstag ab 17 Uhr Kinderprogramm und ab 20 Uhr Platzkonzert der Bundesmusikkapelle Hart. Am Freitag spielen ab 20 Uhr Hannes und Friends, Ciela und Sundseiten sowie am Samstag die Toten Lederhosen und DJ InStyle. Dieses Wochenende, 27. Schützenfest in St. Anton am Arlberg, beginnt am Freitag um 19.30 Uhr mit dem Einmarsch der Schützenkompanie Flirsch und der Musikkapelle St. Jakob mit anschließendem Konzert. Ab 21 Uhr musikalische Unterhaltung mit Brennholz, nähere Infos auf den sozialen Medien. Und diesen Samstag, Schortenfest der Freiwilligen Feuerwehr Schwendau bei der Horbergbahn. Beginn um 17 Uhr für musikalische Unterhaltung song die Musibräder und das Tauernecho.
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1: Mit Alexandra Fekonja. Die Austrian Airlines sind in der ersten Jahreshälfte tiefer in die roten Zahlen gerutscht. Verantwortlich sind hohe Kerosinkosten wegen des Iran-Kriegs. Deswegen sind auch viele Verbindungen ausgefallen. Der Winterflugplan wird daher um 5% reduziert. Heißt, etliche Verbindungen werden herausgenommen, sagt heute AOA-Chefin Annette Mann.
2: Das betrifft ganz konkret die Streichung von Graz. Wir werden den sogenannten Nachtstopp nach Klagenfurt einstellen und wir werden auch weitere Destinationen saisonal streichen in Europa und auch nochmal weitere Nachtstopp-Streichungen machen.
1: Die Verbindung Wien-Graz wird am 23. Oktober ein letztes Mal geflogen. 56 wöchentliche Verbindungen aus Graz herausgeben, im Wesentlichen mit der Lufthansa, aber auch der Swiss und Eurowings. Der Standort bleibt weiter gut angebunden, versichert man. Die Ceuta-Krise beschäftigt heute die EU-Innenminister in einer Dringlichkeitssitzung per Video. Zahlreiche Länder, darunter Österreich, haben das Treffen gefordert. Die meisten der bis zu 60.000 Migranten, die vergangene Woche Ceuta erreicht hatten, sind mittlerweile nach Marokko zurückgekehrt. Innenminister Karner hat sich vorab mit mehreren EU-Staaten über Rückkehrzentren in Drittstaaten abgestimmt. In Europa wüten weiter Waldbrände. In Griechenland bei Athen entspannt sich

0: die Lage zwar, die Feuer sind weitgehend unter Kontrolle, Entwarnung gibt es aber noch nichts. Auch in Frankreich sind die meisten Feuer unter Kontrolle, die Lage bleibt aber auch dort angespannt. In Spanien sind noch fast 50 Brände aktiv und in den Niederlanden breitet sich ein Waldbrand nahe der deutschen Grenze weiter aus. Auf mittlerweile 100 Hektar kämpfen rund 300 Einsatzkräfte dagegen an. In einem Supermarkt im deutschen Bundesland Hessen hat ein Igel einen Einbruchsalarm ausgelöst. Die Angestellten dürften das Tier irrtümlich eingesperrt haben. In der Nacht ist er dann herumspaziert und hat die Alarmanlage ausgelöst. Die Polizei hat ihn nicht festgenommen, sondern freigelassen.
1: Wir haben es genau 2:02. Schöne Mittagspause hier auf A1. Schnell ein Blick auf die Straßen. Bei uns in Tirol sieht sehr gut aus. Sie kommen brav und flott in die Mittagspause. Wir wünschen eine gute Fahrt. Aber es wird wohl oder übel eine Mittagspause im Schatten heute. 29,6 Grad messen wir aktuell in Innsbruck bei der Uni. Und dann sind es 28 in Landeck, 28 auch in Lienz, 27 in Ehrwald. Richtig heiß auch jetzt schon in der Mittagspause. Und so geht es in den nächsten Stunden weiter. Es wird sogar noch wärmer. 30 bis 35 Grad sind die Höchstwerte heute und das bei teilweise wolkenlosem Himmel. Erst ab dem späteren Nachmittag bilden sich ein paar Quellwolken, die vereinzelt kurze Regenschauer und Gewitter mitbringen. In den meisten Regionen Tirols bleibt es heute aber trocken. In den nächsten Tagen, da wird es dann teilweise am Nachmittag und am Abend ungemütlich, zum Beispiel morgen der Mittwoch. Der startet noch sonnig und warm, ab Mittag kommen dann Wärmegewitter mit Starkregen und Hagel dazu. Die Höchstwerte, die bleiben aber weiterhin heiß.
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1: Das Mittagsjournal. Ab in die Mittagspause am heutigen Dienstag, den 4. August, bei den heißen Temperaturen. Die Wespen haben es momentan relativ fein bei uns. Vielleicht haben Sie es auch schon mitbekommen. Es sind zahlreiche unterwegs und teilweise führen sie auch zu Problemen. Wir haben einmal nachgefragt, wie man sich am besten verhält und wie es momentan wirklich aussieht. Das erfahren Sie bei uns im Mittagsjournal. Und auch die Immobilienpreise, die werden Thema sein, die steigen weiterhin bei uns in Tirol. Damit Mahlzeit.

0: Singende Edelseher, altes Eisen, ja, auf eins, da gehören sie noch lange nicht dazu. In fast allen Bundesländern haben sich die Immobilienpreise im ersten Halbjahr 2026 nach oben entwickelt. Das zeigt eine aktuelle Auswertung von ImmoScout24. Dieser Preisanstieg macht Tirol auch vor Tirol nicht Halt. Im Gegenteil, wer hier ein Haus baut, muss im Vergleich sehr tief in die Tasche greifen, weiß Maria Hirzinger von ImmoScout24.
1: Die Preise für Häuser sind die höchsten österreichweit. Im Durchschnitt kostet der Quadratmeter inzwischen 8.278 Euro. Wenn man das hochrechnet auf ein 130 Quadratmeter Haus, dann ist man schon bei 1 Million oder 1,08 Millionen circa.
2: Österreichweit sind die Quadratmeterpreise für Häuser um 4%, die Angebotspreise von Wohnungen um 5% gestiegen. Und damit natürlich auch in Tirol. Hier kostet der Quadratmeter fast 1.700 Euro mehr als in den nachfolgenden Bundesländern Wien und Salzburg. Deutlich günstiger bleiben Häuser im Osten von Österreich. Sehr kostspielig ist aber nicht nur der Hausbau. Auch die Wohnungspreise haben sich nach oben entwickelt.
1: Auch bei den Wohnungspreisen ist Tirol einfach ganz weit vorne und belegt Platz 1. Wenn man das so sagen kann, die durchschnittliche 70 Quadratmeter Wohnung kostet rund 500.000 und damit am meisten von sozusagen Gesamtösterreich.
2: Der Durchschnitt in Österreich liegt dabei etwa 437.000 Euro.
1: Und wenn man das aber vergleicht zum Beispiel mit dem billigsten Bundesland Burgenland, dann muss man halt in Tirol fast doppelt so viel bezahlen für eine Wohnung wie in Burgenland, wenn man eine Eigentumswohnung kaufen möchte.
2: Und auch der Blick in die Zukunft lässt keine großartige Besserung erwarten. Prognosen seien zwar schwer zu machen, aber
1: grundsätzlich sind die Preise in den letzten 20 Jahren oder auch mehr kontinuierlich gestiegen mit einzelnen Phasen, dass es sozusagen wieder günstiger geworden ist. Aber das Günstigerwerden hat niemals den Anstieg ausgeglichen, der vorher stattgefunden hat. Also so gesehen, dass die Häuser und Wohnungen wieder extrem günstig werden, ist momentan nicht absehbar.
2: Je nach Lage kosten Immobilien also doppelt so viel wie in anderen Regionen. Auf eine Entspannung warten Häuslebauer also wahrscheinlich vergeblich. David Hotzer, Radio U1 Tirol.
0: Danke David für die leider weniger gute Nachrichten. Jetzt gibt's David Hasselhoff, Mahlzeit mit Looking for Freedom.

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Brunner und Brunner in der Mittagspause hier auf A1. In genau 6 Minuten gibt's das Neueste aus Tirol bei uns. Aber davor Wolfgang Ambros und Sternenstaub gibt's gleich danach. Die Blume aus dem Gemeindebau.

0: Mittagspause hier auf V1 am heutigen Dienstag. Wir haben es 12.30 Uhr und jetzt vorbereitet für Sie das Neueste aus Tirol. David Hotter.
1: Ich wünsche eine feine Mittagszeit.
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1: Die Zahl der Langzeitbeschäftigungslosen in Tirol steigt weiter. Aktuell sind 2430 Menschen betroffen, um 366 mehr als im Vorjahr. Besonders häufig betroffen sind Personen mit gesundheitlichen Einschränkungen, geringerer Ausbildung oder Menschen über 50 Jahre. AMS-Landesgeschäftsführerin Sabine Platzer-Werlberger.
3: Da hat man in Tirol trotz der niederen Arbeitslosigkeit und auch trotz dem Bedarf an Fachkräften und Arbeitskräften zu tun. Auch hier braucht es natürlich ein Set an unterschiedlichsten Angeboten und ein sehr vernetztes Vorgehen, eben sozialökonomische Betriebe, Förderungen auch von Betrieben. Also es gibt sehr, sehr viele Betriebe, die sich da auch wirklich die Zeit nehmen, auch Menschen, die einen bestimmten Rucksack des Lebens mit haben, mitzunehmen ins Team, die sie gut begleiten in der Onboarding-Phase. Da gibt es dann natürlich auch Förderungen vom AMS.
1: Gestiegen ist die Arbeitslosigkeit zuletzt vor allem im Handel, im Gesundheits- und Sozialbereich sowie in der Gastronomie und Beherbergung. Rückgänge hat es hingegen unter anderem in der öffentlichen Verwaltung, der Warenherstellung und im Verkehrsbereich gegeben. 3 WGs wird es ab September für Kinder und Jugendliche geben, die Unterstützung und Orientierung brauchen. Damit eröffnet im nächsten Monat in Tirol auch die erste Wohngemeinschaft für suchtkranke Teenager unter 14 Jahren. Sie werden dort multiprofessionell und rund um die Uhr betreut. Laut SPÖ-Jugendsprecher Christian Kovacevic rechnet das Land mit Gesamtausgaben von rund 800.000 Euro. Es ist eine Investition, die er verteidigt. Es sei ihnen bewusst, dass die Betreuung von suchtgefährdeten, hochbelasteten Kindern und Jugendlichen ein hohes Maß an Professionalität, Empathie und geeigneter Infrastruktur fordere und mit hohen Kosten verbunden sei. Aber es gehe um junge Menschen, die Hilfe brauchen, so Kovacevic. Und 2 Unfälle haben gestern Vormittag den Rettungsdienst im Außerfern gefordert. In Reute ist eine E-Bike-Fahrerin auf der Ehrenbergstraße an den rechten Fahrbahnrand gekommen, hat den Randstein touchiert und ist nach dem Sturz gegen eine Straßenlaterne geprallt. Ein zufällig vorbeikommender Rettungswagen hat erste Hilfe geleistet. Und in Vils haben die Bremsen eines 82-jährigen E-Scooter-Lenkers beim Bergabfahren blockiert und der Mann hat sich mit dem Roller überschlagen. Er ist mit schweren Verletzungen ins Krankenhaus Murnau nach Bayern geflogen worden. Das war soweit sein aktueller Nachrichtenüberblick aus Tirol für Sie.
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0: eine heiße Mittagspause bei uns in Tirol bei den aktuellen Temperaturen. Da passt der italienische Musik auch vor ein schon gut dazu. Mahlzeit damit. Und wie in jedem Sommer sind auch heuer wieder viele Wespen in Tirol unterwegs. Und oft geraten Menschen dabei in Panik. Rund 3% der Österreicherinnen und Österreicher reagieren auf Wespenstiche allergisch. Im schlimmsten Fall kann ein Wespenstich lebensgefährlich sein. Hektische Bewegungen und das Kohlendioxid in der Atemluft machen die Tiere aggressiv. Thorsten Schwerte, Institutsleiter für Zoologie an der Universität in Innsbruck, rät deshalb bei einer Wespe in der Wohnung oder auf dem Gartentisch nicht um sich herumzuschlagen oder die Tiere sogar auszupusten.
1: Sich richtig verhalten ist natürlich, dass man sie nicht in eine Abwehrreaktion versetzt. Das ist insbesondere deswegen nicht schlau, weil die sich auch untereinander rekrutieren können, dass also mehr anfliegen über sogenannte Alarmpheromone. Natürlich ist es am sichersten, wenn man ausstellt in irgendeiner Form. Keinesfalls sollte man nach ihnen schlagen oder sich zu hektisch bewegen, aber das gelingt halt nicht immer.
2: Ende August haben die Wespenvölker ihre Maximalgröße erreicht. Dann können sich in einem Nest bis zu 10.000 Tiere versammeln. Dass heuer besonders viele Wespen unterwegs sind, sei auf den vergangenen Winter zurückzuführen.
1: Das liegt vermutlich daran, dass die Königinnen gut über den Winter gekommen sind. Das können sie auf unterschiedliche Weise erreichen. Also einmal ist entweder das Klima entsprechend mild oder sie finden halt Plätze in der Nähe von Häusern, wo es insgesamt wärmer ist. Und dann können die schon früh starten, ihre Völker aufzubauen und entsprechend stärker ist dann auch die Belastung schon zu Beginn des Sommers.
2: In erster Linie nehmen wir Menschen die Wespen durch ihre Stiche wahr. Andererseits können sie aber auch nützlich sein und uns vor anderen Insekten schützen.
1: Das sind also Fleisch- oder proteinfressende Tiere, die andere Insekten jagen, also beispielsweise auch andere Lästlinge sowie Mücken, was auch hochrelevant ist in einer Zeit, wo immer mehr invasive Mückenarten in den deutschsprachigen Raum kommen.
2: Was Wespennester betrifft, rät der Experte dazu, sie nicht auf eigene Faust zu entfernen. Die fachgerechte und tierfreundliche Behandlung sollte einem professionellen Kammerjäger mit entsprechender Schutzausrüstung überlassen bleiben. Maximilian Ostweiler, Radio U1 Tirol.
0: Danke Max, und weitere Tipps wird es da demnächst in den nächsten Wochen auch bei unseren U1 Sauberchecks geben. Da sind nämlich auch einige Tiere. Einige haben uns nämlich schon geschrieben, mit dabei. Schöne Mittagspause.

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1: Mit Alexandra Fekonja. Die Austrian Airlines rutschen immer tiefer in die roten Zahlen. Wegen der hohen Kerosinpreise infolge des Iran-Krieges hat die AOA im ersten Halbjahr heuer ein Minus von 94 Millionen Euro eingefahren. Um Kosten zu sparen, wird ab dem Winterflugplan nun auch die Verbindung Wien-Graz gestrichen, sagt heute AOA-Chefin Annette Mann. Sie versichert aber, der Standort Graz bleibt weiter gut angebunden.
2: Es wird weiterhin 56 wöchentliche Verbindungen aus Graz heraus geben, im Wesentlichen mit Lufthansa, aber eben auch mit Swiss und mit Eurowings, sodass der Standort weiterhin sehr, sehr gut angebunden sein wird.
1: Pausieren wird die AOA zusätzlich auch Flüge nach Tiflis, Keflavik und Porto. Immobilien sind in Österreich im ersten Halbjahr wieder teurer geworden. Konkret sind Eigentumswohnungen im Schnitt gegenüber dem Vorjahreszeitraum um 5% teurer. Der Quadratmeter kostet im Schnitt fast 6.300 Euro, wie eine ImmoScout24-Analyse zeigt. Für Einfamilienhäuser werden im Schnitt knapp 4.200 Euro pro Quadratmeter verlangt, ein Plus von 4%. Die Hitzewelle sorgt in einzelnen Gemeinden für Sorge um das Trinkwasser. In Oberösterreich und Kärnten haben Kommunen strenge Regeln zum Wassersparen eingeführt, etwa Verbote fürs Poolbefüllen, Autowaschen oder Rasensprengen. In der Steiermark und Salzburg gibt es dagegen laut den Ländern bislang keine akuten Probleme. Ein Erdbeben hat es heute Vormittag in der Toskana gegeben. Die Erdstöße mit dem Epizentrum nahe Pisa haben eine Stärke von 4,3 erreicht und waren bis nach Florenz zu spüren. Viele Menschen haben vorsorglich Häuser und Wohnungen verlassen. Hunderte Notrufe sind eingegangen. Verletzte oder Schäden wurden vorerst nicht gemeldet.

0: 13 Uhr und 2 Minuten. Wir schauen auf die Straßen bei uns in Tirol und das sieht momentan sehr gut aus. Im Schwimmbad vermutlich mehr los. Sie müssen mit keinen größeren Staus rechnen. Gute Fahrt. Und damit zum Wetter. Gut eingremmen, falls Sie schon unterwegs sind in Richtung Schwimmbad. 32 Grad momentan in Innsbruck. Bis zu 35 gehen sich noch aus heute. Also einmal mehr so ein richtig heißer Tag heute. Der Sommer zeigt nochmal, was er drauf hat bei beinahe wolkenlosem Himmel. Ab dem späteren Nachmittag erst bilden sich dann Quellwolken, die vereinzelt auch am Abend kurz mal Regenschauer und Gewitter mitbringen können. In einigen Teilen Tirols bleibt es aber auch komplett trocken. In den nächsten Tagen wird es dann ein bisschen ungemütlich, vor allem ab Mittag. Der Mittwoch zum Beispiel, morgen wird sonnig und warm, ab Mittag kommen dann Wärmegewitter auf uns zu mit Starkregen und Hagel. Die Höchstwerte bleiben morgen aber noch heiß, zwischen 28 und 34 Grad.
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0: Und gleich die Rolling Stones hier bei uns auf V1 oder Let's Fets und die Kastelroter Spatzen. Der perfekte Mix, der auch ein bisschen abkühlt bei den heißen Temperaturen. Philipp Wachter wünscht viel Spaß dabei und Anna-Maria Rödig freut sich, wenn Sie dranbleiben. Die ist ab 14 Uhr im Studio und begleitet Sie durch den heutigen Nachmittag und Abend. Ich wünsche da ganz viel Spaß dabei. Und wie immer, wir hören uns. 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
1: Im Studio ist David Hotter, es ist 13.30 Uhr, einen feinen Nachmittag. Die Außerfernförderung wird im Bezirk Reutze gut angenommen. Rund 7.700 Haushalte haben sich bereits im ersten Monat für das neue Förderprogramm registriert. Mehr als 90% davon online. Christine Treiner mit den Details dazu.
2: Ab September werden die Gutscheinkarten per Brief an alle angemeldeten Haushalte verschickt. Auch bei den Betrieben läuft die Registrierung als Akzeptanzstelle auf Hochtouren. Bereits rund 140 Unternehmen, Dienstleister und Gastronomiebetriebe haben ihre Teilnahme zugesagt. Weitere sollen in den kommenden Wochen dazukommen. Anfang September sind dazu mehrere Informationsveranstaltungen im Bezirk geplant. Mit der Außerfernförderung sollen jährlich rund 2,5 Millionen Euro zusätzliche Kaufkraft in der Region bleiben. Ziel ist es, die heimische Wirtschaft zu stärken und Wertschöpfung sowie Arbeitsplätze im Bezirk Reutze langfristig zu sichern.
1: Die Stadt Innsbruck startet eine Initiative gegen Gewalt und Belästigung im Vereinssport. Rund 300 Sportvereine erhalten Informationsmaterial und werden auf Beratungsangebote aufmerksam gemacht. Ab Herbst gibt es außerdem kostenlose Workshops für Trainer und Vereinsverantwortliche. Ziel ist es, vor allem Kinder und Jugendliche besser zu schützen und das Bewusstsein für einen sicheren Sportalltag zu stärken. Und zum Schluss blicken wir noch auf eine außergewöhnliche sportliche Leistung. Der Tiroler Ausdauerläufer Fabian Fercher hat einen 190,4 Kilometer langen Lauf von St. Anton am Adelberg bis zum Rathaus nach Kufstein absolviert, um auf die Herausforderungen von Krebsbetroffenen aufmerksam zu machen. In den rund 22 Stunden hat er auch Spenden für die Krebshilfe Tirol gesammelt. Dabei ist er an seine körperlichen und mentalen Grenzen gekommen. Über 1800 Menschen haben zeitweise die Meisterleistung des Sportlers über einen Live-Ticker verfolgt. Auf einzelnen Streckenabschnitten hat er Unterstützung von anderen Läufern bekommen. Gemeinsam haben sie ein starkes Zeichen für Solidarität und Zusammenhalt gesetzt, so die Krebshilfe Tirol.
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1: Mit Alexandra Fekonja. Hochsaison aktuell für Freibäder und Seebäder. Wer kann, springt ins kühle Nass. Jedes Kind sollte in Österreich auch schwimmen lernen, ebenso die Erwachsenen. Allerdings gibt es zu wenig Bäder für den Schwimmunterricht im Land, schlägt der österreichische Schwimmverband nun Alarm. Martina Steidl.
2: Um das ganze Jahr über Schwimmunterricht anbieten zu können, gibt es nicht genug Hallenbäder oder andere Wasserflächen. Auch die Kapazitäten für Kindergärten, Schulen und Vereine fehlen. Viele Gemeinden können es sich auch nicht mehr leisten, ein Hallenbad zu betreiben. Zu hoch sind etwa die Erhaltungskosten geworden. Oft sind Bäder durch lange Anfahrtswege auch einfach nicht oder nur schwer erreichbar. Eine neue Datenbank soll nun auch der Politik einen Überblick über die vorhandenen Schwimmmöglichkeiten geben. Zu wissen, wo Wasserflächen vorhanden sind und wo sie fehlen, würde helfen, den Zugang zu Schwimmunterricht zu sichern, heißt es vom Schwimmverband.
1: Immerhin können rund 10% der Kinder und Jugendlichen in Österreich nicht schwimmen, wie aktuelle Zahlen des Kuratoriums für Verkehrssicherheit zeigen. Durch den fehlenden Regen und der Hitze führt die Donau aktuell so wenig Wasser wie zuletzt in den Rekordjahren 2003 und 2018. Die Güterschifffahrt steht dadurch weitgehend still. Auch Kreuzfahrtschiffe können nur eingeschränkt fahren. Auch der Neusiedlersee liegt aktuell nur 12 Zentimeter über dem Tiefststand von 2022. Kritisch ist die Lage laut Behörden aber noch nicht. Schifffahrt und Baden sind dort weiterhin möglich. Im Nordwesten der USA, rund um die Stadt Spokane im Bundesstaat Washington, kämpfen die Feuerwehren weiter gegen Waldbrände. Ein 37-Jähriger ist nun unter Verdacht der Brandstiftung festgenommen worden. Ein Zeuge hat ihn nahe der Stelle beobachtet, wo das größte der drei Feuer ausgebrochen ist. Zwischen 700 und 1100 Gebäude sind bereits niedergebrannt. Rund 65.000 Menschen mussten ihre Häuser verlassen. Und das Berliner Hotel Adlon soll für mindestens 280 Millionen Euro verkauft werden. Die Immobiliengesellschaft Jagdfeld braucht dafür aber noch die Zustimmung der rund

0: 4.000 Eigentümer, überwiegend Privatanleger, denen der Fonds hinter dem Hotel gehört. Die Abstimmung läuft bereits. Für Gäste ändert sich vorerst nichts. Der Pachtvertrag mit Betreiber Kempinski läuft noch bis Ende 2032.
1: Und damit hallo zu Ihnen hinters Lenkrad. Das ist der U1 Verkehrsservice um 2:03 und da gibt's ein paar Problemstellen. Wir starten einmal auf der B179 Fernpassstraße in Fahrtrichtung Deutschland beim Grenztunnel Füssen. Da ist die Blockabfertigung aktiv. Da müssen Sie teilweise ein paar Minuten mehr einplanen. Dann schauen wir auf die S16 Arlberg-Schnellstraße im Arlberg-Tunnel. Da ist eine LKW-Panne passiert. Der Verkehr wird da vorm Tunnelportal wechselseitig angehalten. Ein bisschen erstaut sich's auch in diesem Bereich. Planen Sie auch da ein bisschen mehr Zeit ein. Und dann noch auf die A12 Interlautobahn in Fahrtrichtung Zams im Bereich Wattens. Da liegt verlorenes Ladegut auf der Autobahn. Fahren Sie in diesem Bereich also vorsichtig. Wir wünschen gute und vor allem eine sichere Fahrt. Es wird ein heißer Nachmittag mit bis zu 37 Grad heute. Außerdem bleibt es überwiegend sonnig. Allerdings kommen in der heißen und teils schwülen Luft ein paar Quellwolken dazu. Und ganz selten, aber teilweise eben doch, kann es regnen und gewittern. Meistens bleibt es aber trocken. Die aktuellen Temperaturen in Vomp, da messen wir momentan 34 Grad. Bei Ihnen in Kitzbühel hat es 32 und in Umhausen werden uns derzeit 30 Grad angezeigt. Am Abend und in der Nacht, da klingen dann einzelne Schauer und Gewitter ab oder der Tag endet sonnig. Die Nacht, die verläuft dann meistens klar, die Temperaturen sinken auf 20 bis 12 Grad. Morgen am Mittwoch ist es dann noch einmal heiß, die Luft wird dann aber feuchter und damit sind immer öfter morgen auch Gewitter möglich.
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1: Ride high, give hope. So lautet das Motto am kommenden Samstag in Kleinfolderberg. Und damit schönen Dienstagnachmittag. Fein, dass Sie wieder da sind. Was es damit genau auf sich hat, das klären wir in wenigen Minuten. Davor tun wir erst einmal was gegen das heutige Mittagstief. Mit der besten U1-Musik lassen wir das gar nicht aufkommen. Gleich gibt's die Charlene. Und den Anfang in dieser Stunde machen Zillertalbauer. Schön, dass Sie wieder da sind. Feinen Nachmittag. 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

0: Die Charlene begleitet uns durch diesen Dienstagnachmittag. Es ist und bleibt in diesen Tagen ja ziemlich heiß, aber ein bisschen Radeln geht sich doch bei vielen von uns, vor allem bei diesem Traumwetter, trotzdem aus, oder? Und wenn man dann auch noch was für den guten Zweck tun kann, dann macht es natürlich umso mehr Spaß. Ride High, Give Hope lautet das Motto am Samstag, am kommenden, am kleinen Folderberg. Sporteln gegen den Krebs könnte auch das Motto lauten. Jeder kann an diesem Tag mitlaufen oder mitradeln, so weit wie man eben kann und dabei so viel spenden, wie man eben möchte. Die Spenden, die gehen dann direkt an das Tiroler Krebsforschungsinstitut TKFI. Stefan Wittigen, der das Event veranstaltet, der hat in seiner Familie hautnah erlebt, was es heißt, an Krebs zu erkranken. Und genau deswegen möchte er sich jetzt so gut wie es geht irgendwie engagieren, dass eben andere Menschen vor dieser Krankheit möglichst verschont bleiben.
1: Es ist ja so, mein Papa ist letztes Jahr im Oktober an einem Hirntumor ganz plötzlich gestorben, im Alter von 64 Jahren. Das hätte man nie gemeint. Genauso wie von der Familie eine gute Freundin ist ebenfalls am Krebs gestorben. Und mit dem Geld, das was wir da sammeln, möchte man ganz gern die Tiroler Krebsforschung unterstützen.
2: Jede kleine Unterstützung ist dabei wertvoll. Denn wie Stefan Witting mitbekommen hat, sei in der Forschung noch viel Luft nach oben.
1: Der Krebs ist etwas, das kann jeden treffen. Das haben wir selber am eigenen Leib erfahren. Und die Wissenschaft ist da einfach weit hinten nach, muss man dazu sagen. Ich war ja direkt oben in Innsbruck bei der TKFI, dem Tiroler Krebsforschungsinstitut, da sehr nahbar war das eben für mich. Und sie selber haben gesagt, da gibt es so viele Sparten, wo man noch forschen kann und sollte.
2: Jeder kann an dem Tag teilnehmen, egal ob er mit dem Rad unterwegs ist oder zu Fuß. Und jeder kann die 4 Kilometer lange Strecke ab 8 Uhr in der Früh so oft befahren oder begehen, wie er möchte. Denn am Ende können kleine Schritte Großes bewirken.
1: Für mich als Ziel ist, die Leute die Augen zu öffnen, dass man mit Forschung etwas verändern kann. Dass die Leute mit einem kleinen Beitrag schon viel verändern können und die Leute helfen, was in Zukunft vielleicht an Krebs erkranken und eine bessere Zukunft für die Erkrankten dann ergibt durch die Forschung.
2: Stefan Witting hat sich auch sein persönliches Ziel gesetzt. Er will am Samstag 25 Auffahrten schaffen. In der Summe sind das 10.000 Höhenmeter. Pro Höhenmeter will er 10 Cent an das Tiroler Krebsforschungsinstitut spenden. Sein Motto lautet deshalb:
1: Ich schätze mal so 200 bis 300 Kilometer werden schon werden, solange die Beine heben.
2: Maximilian Osweiler, Radio U1 Tirol.

0: Die Schilcherlandbuben sorgen für gute Laune. Viermal Freispruch hat es heute am Innsbrucker Landesgericht geheißen. Für vier junge Männer, die eine Katze gequält haben sollen. Felix Pick, der hat die Hintergründe für uns in den U1 Tirol Nachrichten um 2:30. Und ich habe davor noch die Original Zillertaler für Sie und den Oliver Heitz. Und zwar mit diesem absolute gute Laune Titel. Einmal musste das passieren. Ausgespielt in wenigen Minuten hier auf U1.
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0: Die Original-Zillertaler sorgen hier auf U1 für die gute Laune und Felix Pick, der sorgt jetzt wieder dafür, dass wir auf dem aktuellsten Stand sind. Das sind die Tirol-Nachrichten um 14.30 Uhr mit Felix Pick.
1: Ich wünsche einen angenehmen Nachmittag.
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1: Viermal Freispruch, so hat es das Landesgericht heute entschieden für jene vier jungen Männer und Burschen, die im April vor laufender Kamera eine Katze gequält und erschlagen haben sollen. David Hotter mit den Einzelheiten.
3: Dass die Männer die Katze tatsächlich gequält haben, das hat die Staatsanwaltschaft nicht beweisen können. Die Verteidigung sagt im Gegenteil, die Katze sei bereits vor dem vermeintlichen Tierquälervideo von einem Auto angefahren worden. Die Männer hätten sie lediglich von ihrem Leid erlösen wollen. Dafür spreche auch das Bolzenschussgerät, das einer der vier Angeklagten verwendet hat. Mit diesem Gerät wollten sie die Katze bewusstlos machen, damit sie nichts mehr spürt. Die Zuckungen, die auf dem viral gegangenen Video zu sehen waren, seien demnach kein Ausdruck des Schmerzes, sondern es handelt sich um unkontrollierte Nervenzuckungen. Das Gericht hat der Argumentation geglaubt, somit sind die vier Angeklagten unschuldig.
1: Trocken und heiß, so lässt sich die Klimabilanz des Wetterdienstes Geosphere für Juli zusammenfassen. Im Schnitt war der Monat in Tirol um 2,2 Grad wärmer als im langjährigen Mittel. Außerdem hat es um rund ein Drittel weniger geregnet als sonst. Wobei Tirol damit im Vergleich zum Rest Österreichs eh noch gut dasteht. Andernorts fehlen bis zu 90% des Niederschlags. Und während Regen Mangelware war, hat die Sonne umso öfter gescheint. Auf den Tiroler Hüttenterrassen haben die Gäste um bis zu 30% mehr Sonnenstunden genießen können. Und mit der aktuellen Hitzewelle und dem einladenden Badewetter ist auch die Wasserrettung wieder vermehrt im Einsatz. Ein heftiges Unwetter am Samstagnachmittag am Aachensee hat dazu geführt, dass die dortige Wasserrettung in 1,5 Stunden gleich 8-mal ausrücken musste. Besonders orkanartige Böen haben viele Wassersportler in Schwierigkeiten gebracht. Einsatzleiter Lukas Fankhauser beobachtet, dass viele Seebesucher nicht sehr vorausschauend handeln würden.
4: Wir nutzen halt das Wetter bis auf die letzte Minute aus und bleiben dann so lange wie es geht im Wasser, bis dann das Gewitter kommt und dann suchen sie halt Schutz und Hilfe. Da ist eigentlich der Appell von unserer Seite aus, dass die Sicherheit schon davor beginnt. Prüft davor die Wettervorhersagen und schaut euch wirklich die Gegebenheiten vor Ort an.
1: Bei dem besagten Unwetter am Samstag haben die Einsatzkräfte mehrere Windsurfer, Stand-Up-Paddler und Besatzungen von Elektrobooten dabei unterstützen müssen, wieder sicher an Land zu kommen.
0: Und damit sind wir bei Ihnen auf den Tiroler Straßen. Es ist 3:30. Das ist der U1 Verkehrsservice. Wir schauen auf die S16 Arlberg-Schnellstraße. Im Arlberg-Tunnel ist nach wie vor der LKW, der eine Panne erlebt hat. Der Verkehr wird vorm Tunnelportal wechselseitig angehalten. Da müssen Sie ein paar Minuten mehr Zeit einplanen. Und dann noch auf die A13 Brenner-Autobahn in Fahrtrichtung Bozen im Bergiseltunnel. Da steht ebenfalls ein defekter LKW am rechten Fahrstreifen. Da hat sich bereits ein Stau gebildet. Auch da müssen Sie ein bisschen mehr Zeit einplanen. Ansonsten ist uns nichts gemeldet worden. Kommen Sie gut an Ihr Ziel.
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0: Wir sorgen jedenfalls dafür, dass die Stimmung passt, egal ob im Büro, im Auto oder wo auch immer Sie unterwegs sind. Gleich gibt's die aktuelle von Ella Zuberi. Den Johnny Hill habe ich noch für Sie und das ist jetzt die Katja Epstein an diesem heutigen Dienstag. Schön, dass Sie wieder da sind.

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0: Ein absoluter gute Laune-Titel von Ella Zuberi hier auf Radio U1 Tirol. Damit geht's ganz leicht durch diesen heutigen Dienstagnachmittag. Und jetzt schauen wir in den Veranstaltungskalender rein.
1: Was ist los in Tirol?
0: Ja, von Dienstag bis Freitag, da wird die Uraufführung von Notburga bei den Schlossbergspielen in Rattenberg gespielt. Beginn ist jeweils um 21 Uhr. Alle Infos finden Sie unter www.schlossbergspiele-rattenberg.at.
2: Wir geben auch Ihre Veranstaltung bekannt. Rufen Sie uns an unter 052 42 61 030. 052 42 61 030.
0: Und jetzt geben die Fetzigen mit den Zellbergwurm Gas für uns.

0: Glen Campbell auf Radio U1 Tirol an diesem Dienstagnachmittag. Gleich haben wir einen Mann hier in der Playlist, der bereits mit bekannten Musikkollegen wie Semino Rossi, Florian Silbereisen, Karel Gott oder Michael Hirte auf Tournee gegangen ist. Und naja, sein Vater, der macht ebenfalls Musik mit den Kastelruther Spatzen. Um wen es geht, das hören wir in wenigen Minuten direkt nach den Tränkwaldern.
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1: Mit Alexandra Fekonja. Wien hat seinen gestrigen Temperaturrekord heute gleich wieder getoppt. 40,2 Grad wurde in der Bundeshauptstadt heute gemessen. Der Blick auf den vergangenen Juli zeigt auch, dass es in Österreich der viertwärmste der Geschichte war, zeigen heute Daten der GS4 Austria, die ja für heute auch vor allem im Osten teilweise die höchste Wetterwarnstufe ausgerufen hat. Körperliche Betätigung wie Sport sollte man deswegen lieber sein lassen, wenn dann eher erst am Abend ausüben, appelliert Wetterforscher Livio Garoff von der GS4.
2: Da ist aber auch gesagt, dass vor allem auch in der Nacht natürlich die Abkühlung fehlt. Das bedeutet, selbst am Abend könnte es zu Komplikationen kommen.
1: Ein Ende der Hitzewelle ist aber in Sicht, sagt Garofalo, und zwar in der Nacht von Donnerstag auf Freitag. Da kommt mit einer Kaltfront Abkühlung bis in den Osten. Der Streit um die Wehrpflichtreform geht weiter. Vor allem die Volkspartei und die Freiheitlichen kommen nicht auf einen grünen Zweig. Die ÖVP will von den Blauen, dass auf jahrelange Forderungen jetzt Taten folgen. Die FPÖ kontert, es habe bisher keine Gesprächseinladungen gegeben. Für die Reform braucht die Regierung eine Zweidrittelmehrheit. FPÖ und Grüne sind bisher aber nicht dabei. In den Kärntner Karawanken hat ein deutscher Kletterer gestern während seiner Tour eine Granate aus dem Zweiten Weltkrieg entdeckt und sofort die Einsatzkräfte alarmiert. Weil ein Abtransport zu gefährlich gewesen wäre, wurde die Granate kontrolliert gesprengt. Zuvor wurde ein weiträumiger Sperrkreis errichtet. Erst Ende Mai ist unweit davon bereits eine ähnliche Granate gefunden worden. Europas beliebtester Strand liegt in Italien. Es ist der sogenannte Kaninchenstrand auf Lampedusa. Das hat eine Auswertung des Ferienhausportals Holidu ergeben. Interessant ist, dass Großbritannien demnach die heimliche Strandgroßmacht ist. Gleich 9 der 25 beliebtesten Strände liegen an den britischen Küsten. Viel davon sind nur zu Fuß erreichbar und wohl auch deshalb so unberührt und paradiesisch geblieben.
3: Und damit hallo zu Ihnen hinters Lenkrad. Das ist wieder der U1 Verkehrsservice um 2:02. Da habe ich ein paar Problemstellen für Sie. Wir schauen einmal auf die A13 Brennerautobahn in Fahrtrichtung Bozen. Im Bergiseltunnel ist nach wie vor der defekte LKW am rechten Fahrstreifen. Da hat sich ein Stau gebildet, 1,5 Kilometer lang. Da müssen Sie also ein bisschen mehr Zeit einplanen. Dann weiter auf die B179 Fernpassstraße in Fahrtrichtung Deutschland. Beim Grenztunnel Füssen ist nach wie vor die Blockabfertigung aktiv. Und dann schauen wir noch auf die S16. Die Arlberg-Schnellstraße im Arlberg-Tunnel ist nach wie vor ein LKW mit einer Panne. Der Verkehr wird da vorm Tunnelportal wechselseitig angehalten und auch da hat sich Stau gebildet. Ansonsten haben uns Polizei und ASFINAG nichts gemeldet. Wir wünschen also

0: eine gute Fahrt.
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0: Die aktuellen Temperaturen bei uns im Land, es ist heiß. In Bad Hering messen wir derzeit 34 Grad, bei Ihnen in Patsch hat es 32 Grad, ebenso bei Ihnen in Strängen. Es bleibt auch jetzt heiß am Nachmittag, also am besten ein schatziges Platzerl suchen oder einfach freuen, wenn Sie gerade im klimatisierten Büro sitzen. In der heißen und teilweise schwülen Luft kommen manchmal auch ein paar Quellwolken dazu und teilweise kann es dann auch regnen oder gewittern. Meistens bleibt es aber trocken bei uns im Land. Der Abend, der verläuft dann eigentlich generell wieder überall trocken und die Nacht, die wird dann klar mit Temperaturen zwischen 20 und 12 Grad. Der Mittwochmorgen wird noch einmal heiß mit Temperaturen von bis zu 34 Grad. Am Nachmittag bilden sich dann aber immer öfter Gewitter.
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0: Es gibt so Orte, an denen hält man sich bei dieser momentanen Hitze vielleicht ein bisschen leichter aus. Da ist man ein bisschen lieber im Schwimmbad oder im kühlen Garten oder im klimatisierten Kinosaal. Und damit schönen Nachmittag. Und damit Sie wissen, ob sich der Gang ins Kino nicht nur wegen der Klimaanlage lohnt, hat David Bleiberger-Kreins in dieser Stunde den Kinotipp für uns. David, es soll angeblich eine Fortsetzung von einer ziemlich bekannten Filmreihe geben.
3: Ja, die Gerüchteküche, die brodelt zurzeit anständig. Anscheinend soll es eine Fortsetzung zu Kevin allein zu Hause geben, inklusive dem Hauptdarsteller Macaulay Culkin. Außerdem gibt's mit Ice Cream Man wieder mal richtig abgefahrene Horror-Action in den Kinos. Mehr dazu gleich in Erste Reihe Fußfrei.
0: Na, dann freuen wir uns schon drauf. Davor begleiten uns jetzt erst einmal der Original-Almrauschklang und Zala und List. Einen feinen Dienstagnachmittag.

0: Es gibt doch nichts über gute Musik. Vom Original Almrauschklang. Ich kann mich erinnern, immer wieder gern in der U1 Wunsch-Hotline mit dabei. Und apropos, ich bin schon gespannt, was wir da heute spielen werden. Wenn Sie jetzt schon was haben, wo Sie sagen, ach, das muss unbedingt dabei sein, dann rufen Sie gerne jetzt schon an unter 052 42 61 030 31. Die Leitungen sind, wie Sie wissen, den ganzen Tag geöffnet. Ich freue mich, wenn dann die ersten Wünsche hereinkommen. Und jetzt schauen wir ins Kino.
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4: Dwayne The Rock Johnson ist wieder mal im Einsatz. Es gibt den ersten Trailer zur Actionkomödie Jumanji Open World. Es ist der mittlerweile dritte Teil in der neuen Jumanji-Filmreihe. Die letzten zwei waren ja riesige Kassenerfolge. Diesmal verlassen die Charaktere die bekannte Dschungelwelt und tauchen in der realen Welt auf.
5: Sie sind Videospielfiguren, aber sie stecken im Demo-Modus fest.
4: Jack Black, Kevin Hart und Karen Gillian sind natürlich auch wieder dabei.
6: Ich befürchte langsam, wir sind nicht in Jumanji.
4: Zu Weihnachten erscheint Jumanji Open World dann in den heimischen Kinos. Es gibt spannende Neuigkeiten für alle Kinder der 1980er Jahre. Angeblich gibt es erste Pläne zu einer Kevin-Allein-zu-Haus-Fortsetzung mit Macaulay Culkin.
7: Niemand wirft mit Steinen auf mich und kommt damit durch!
4: Der ehemalige Kinderstar war anscheinend am Disney-Gelände und hat an einem Kreativmeeting teilgenommen. Zurzeit sind das natürlich eher Gerüchte, aber der Kevin-Darsteller hat schon öfters gesagt, dass er an einem Sequel interessiert wäre und auch schon Ideen für die Handlung hat. Ich gebe natürlich Bescheid, sobald es hier Neuigkeiten gibt.
8: Was ist passiert?
9: Jemand hat meiner Mami wehgetan.
8: Wer?
9: Ich?
4: Und wenn Schauspieler und Regisseur Eli Roth einen neuen Film dreht, kann man sich ziemlich sicher sein, dass es blutig wird. Ice Cream Man heißt sein neuester Film und klingt ja erstmal sehr unschuldig, hat es aber in sich.
10: Habt ihr heute den weirden Eismann gesehen?
11: Was meinst du mit weird?
10: Der war überall, als ob er mich verfolgen würde.
4: Ein geheimnisvoller Eisverkäufer verteilt Süßigkeiten an Kinder und verwandelt die Kinder so in Killermaschinen. So viel sei gesagt, der Film ist abgefahren, blutig und sicher nichts für schwache Nerven.
12: Oh mein Gott!
4: Ice Cream Man startet ab sofort auch in Österreich. Viel Spaß im Kino, David Bleiberger Kainz.
13: Was zur Hölle ist hier los?
4: Unterhaltungsredaktion.
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0: Sarah, gemeinsam mit Paul Young. Ich würde sagen, diese Kombination funktioniert auf jeden Fall. Das ist ihr Lieblingsradio, U1 Tirol. Die Kaunertaler Gletscherbahnen, die verhandeln momentan mit der TIVAG. Und zwar darüber, was mit den vorhandenen 60.000 Kubikmetern Wasser passieren soll. Die beiden Vorschläge, die hören wir in knapp 10 Minuten in den Tirol-Nachrichten um 3:30. Und musikalisch habe ich bis dorthin noch Vollgas Tirol und auch den Gilbert hier in der U1-Playlist, also dabei bleiben und Radio laut aufdrehen.
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0: Regenbogenwalzer von Vollgas Tirol hier auf Radio U1 Tirol. Wir machen gleich weiter mit ganz, ganz viel von ihrer Lieblingsmusik. Thomas Anders gemeinsam mit Florian Silbereisen, Cat Lion und auch die Boxrocker Sisters sind da unter anderem in dieser Stunde noch dabei. Davor ist es jetzt aber mal wieder Zeit für ein kurzes Update und das hat Felix Pick in den Tirol-Nachrichten jetzt für uns. Es ist jetzt genau 15.30 Uhr.
1: Ich wünsche einen schönen Nachmittag.
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1: Was ist wichtiger, Wasser für die Beschneiung oder Wasser für ein Wasserkraftwerk? Das müssen derzeit die Kaunertaler Gletscherbahnen mit der TIWAG aushandeln. Der Kaunertaler Gletscher benötigt im Winter 60.000 Kubikmeter Wasser für die Schneekanonen. Die TIWAG will dieselben 60.000 Kubikmeter aber lieber zu Strom machen und befürchtet wirtschaftliche Nachteile durch die Beschneiung. Michaela Burger vom Kaunertaler Gletscher räumt ein, dass das Liftmanagement den bisherigen Vertrag für die Wassernutzung versehentlich auslaufen hat lassen.
3: Das war ein Irrtum von unserer Seite. Wir haben nicht rechtzeitig um Fristenverlängerung angesucht und deswegen sind wir jetzt in einem neuen Verfahren drinnen. Die TIWAG hat das Wasserrecht und was jetzt noch fehlt, ist, dass wir heute noch mal eine neue Vereinbarung mit der TIWAG aufsetzen, damit wir auch weiterhin das Wasser aus dem Weißsee für die Beschneiung nehmen dürfen.
1: Noch ist keine Einigung gefunden. Beide Seiten zeigen sich in ihren Stellungnahmen gegenüber U1 aber optimistisch, dass man einen Kompromiss finden werde. Beim Grillen, beim Essen und beim Trinken im Freien ist aktuell besondere Achtsamkeit gefragt. In Tirol ist heuer nämlich ein besonders starkes Wespenjahr. Zoologe Thorsten Schwerte von der Uni Innsbruck führt das auf den vergangenen Winter zurück.
4: Das liegt vermutlich daran, dass die Königinnen gut über den Winter gekommen sind. Das können sie auf unterschiedliche Weise erreichen. Also einmal ist entweder das Klima entsprechend mild oder sie finden halt Plätze in der Nähe von Häusern, wo es insgesamt wärmer ist.
1: Dadurch haben die Wespenköniginnen bereits früher als sonst mit dem Nestbau beginnen können und das wiederum bedeutet bereits Anfang August außergewöhnlich viele Wespen auf der Terrasse oder im Garten. Wer ein Wespennest bei sich findet, sollte es besser nicht selbst entfernen, sondern lieber einen Kammerjäger mit entsprechender Schutzausrüstung beauftragen, so der Experte. Und der Ötztaler Radmarathon freut sich heuer über einen neuen Teilnehmerinnenrekord. Noch nie war der Frauenanteil unter den Starterinnen so hoch wie heuer. Konkret liegt er aber immer noch bei lediglich 10%. Über die Hälfte der Starter kommt übrigens aus Deutschland.
0: Wir sind bei Ihnen auf den Tiroler Straßen um 15.32 Uhr. Das ist der U1 Verkehrsservice. Nach wie vor müssen wir da auf die S16 Arlberg-Schnellstraße schauen im Arlbergtunnel. Da ist nach wie vor der LKW, der da eine Panne hat. Der Verkehr wird vorm Tunnelportal wechselseitig angehalten. Es hat sich da auch ein Stau gebildet. Da müssen Sie ein bisschen mehr Zeit einplanen. Ansonsten ist uns nichts gemeldet worden. Wenn Ihnen was auffällt, gerne jederzeit melden unter 052 42 61 030 30. Ich sage schon mal vielen Dank im Voraus und gute Fahrt.
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0: 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Und was bringt einen an diesem heißen Tag wieder ein bisschen herunter? Was kühlt einen ab? Die Boxrocker Sisters schlagen einen Soda-Zitron vor.

getan. Ich finde es ja immer spannend, wenn man so herausfindet, wie eigentlich so Musikgruppen zu ihren Namen gekommen sind. Schönen Nachmittag auf U1. Aus Holler von Holunderblüte und Wachs für Rau ist zum Beispiel der Name unserer nächsten Interpreten entstanden. Hollerwachs. Und ich würde jetzt einfach mal behaupten, ihre Musik, die ist wie ihre Namensgeber. Ein bisschen weich wie die Holunderblüte und auf der einen Seite und rau wie die schroffen Granitfelswände der Zillertaler Alpen. Hollerwachs jetzt. Und das ist ein Titel, der uns in Schwung bringt an diesem Dienstagnachmittag.

0: Mit Gilbert O'Sullivan geht's durch diesen Dienstagnachmittag. So klingt Ihr Lieblingsradio U1 Tirol. Gleich gibt's für Sie das Trio Alpin und die Niki noch.
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1: Mit Alexandra Fekonja. Österreich hat einen neuen Allzeit-Hitzerekord. In Wien-Stammersdorf sind heute Nachmittag 41 Grad gemessen worden. Der bisherige Österreich-Rekord von 40,5 Grad aus dem Jahr 2013 in Deutsch-Altenburg wurde damit übertroffen. Und das auch in Niederösterreich. Da ist seit heute der Bundesländerrekord geknackt. In Langenlebern hat das Thermometer 40,6 Grad angezeigt. Es braucht bessere Frühwarnsysteme an den Grenzen und auch eine bessere Krisenkommunikation. Das ist das Fazit der EU-Innenminister heute nach einer Videokonferenz zur Lage in Ceuta. Die Minister haben Spanien dabei aber auch ihre Solidarität ausgesprochen und das schnelle Vorgehen der Behörden gewürdigt, heißt es auch von EU-Migrationskommissar Magnus Brunner.
2: And there was of course full solidarity with Spain around the table.
1: Laut Spaniens Innenminister haben mittlerweile rund 70.000 der 72.000 Migranten die Exklave wieder verlassen. Beim Insolvenzentgeltfonds droht im nächsten Jahr eine Finanzierungslücke von 160 Millionen Euro. Der Kreditschutzverband kann sich deshalb eine soziale Staffelung bei den Auszahlungen vorstellen, damit Wenigverdiener nicht darunter leiden. AK und Gewerkschaft lehnen Leistungskürzungen klar ab. Bundeskanzler Stocker hat ja eine Lösung versprochen, Details sind aber noch offen. Beim Weltfußballverband FIFA rumort es weiter. Sogar der eigene Funktionär Arsène Wenger geht jetzt auf Distanz zu FIFA-Boss Gianni Infantino. Wenger stellt klar, dass er von Infantinos umstrittenen Investorenplänen nichts gewusst habe. Ex-FIFA-Boss Sepp Blatter hat unterdessen die norwegische Verbandschefin Lise Klaveness als mögliche Infantino-Nachfolgerin ins Spiel gebracht.
3: Wir sind mit Ihnen im Auto unterwegs. Das ist der U1 Verkehrsservice um 16.02 Uhr. Und ja, die Situation auf den Straßen hat sich wieder ein bisschen beruhigt. Momentan werden uns keine Störungen angezeigt. Polizei und ASFINAG haben nichts gemeldet. Wenn dem nicht so ist, wenn Ihnen was auffällt, dann sind wir jederzeit erreichbar unter 052 42 61 030 30. Teilen Sie uns die Problemstelle mit. Wir verbreiten es dann weiter. Inzwischen eine gute Fahrt. Kommen Sie gut an Ihr Ziel. Heiß geht's durch den heutigen Dienstag. Ich hoffe, Sie müssen nicht zu sehr schwitzen bei teilweise 36 Grad. Wir messen momentan in Kappel 29 Grad, bei Ihnen in Natters hat es 33 und in Udans werden uns 35 Grad angezeigt. Teilweise geht der Tag heute dann regnerisch oder auch gewittrig zu Ende. In den meisten Landesteilen bleibt es aber trocken. Die Nacht, die verläuft dann in ganz Tirol klar und die Temperaturen, die sinken auf 20 bis 12 Grad. Wobei am kühlsten ist es in höheren Tallagen. Morgen am Mittwoch wird es dann noch einmal richtig heiß, bis zu 34 Grad sind da möglich, aber die Luft, die wird immer feuchter und damit sind Gewitter auch immer wahrscheinlicher. In der Nacht auf Donnerstag sind dann oftmals Regenschauer und eben auch Gewitter mit dabei.
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3: In dieser Stunde, da schauen wir dorthin, wo viele von uns gerne Urlaub machen, nämlich in unser Nachbarland Italien. Und damit jetzt erst einmal einen schönen Nachmittag. Fein, dass ich Sie wieder begleiten darf. Genauer gesagt geht es um einen

Ein Sensationsfund in Südtirol. Was da ganz genau gefunden worden ist, das lösen wir gleich auf. Davor noch Mario und Christoph und Susal, die Partyhexe.

0: Marie und Christoph, so klingt ihr Lieblingsradio U1 Tirol. Wir schauen jetzt einmal quasi über den Tellerrand ein bisschen hinaus, besser gesagt über die Landesgrenze hinaus, und zwar nach Südtirol, ins Gardertal. Da hat sich nämlich ein Sensationsfund ereignet. Der Südtiroler Bergsteiger Kurt Walde hat dort eine Höhle mit den Fossilien eines 50.000 Jahre alten Höhlenbären gefunden. Die Höhle, die er gefunden hat, die gehört zur 1987 entdeckten Konturines-Höhle. Diese Höhle ist seit tausenden Jahren unberührt und mit dieser Entdeckung können Wissenschaftlerinnen und Wissenschaftler jetzt die Vergangenheit noch genauer nachvollziehen, weiß Kurt Walde.
1: Das Besondere an der Höhle ist einfach, dass man sie als Haupthöhle bezeichnen kann, von dem Fund von 87, wo eigentlich keine komplette Skelette gefunden worden sind, beziehungsweise man war nicht imstande, ein Ganzes zusammenzustellen von einem Bär. Und ich glaube schon, das Besondere war, diese Höhle zu finden, wo genau das, was sie damals sich nur gewünscht haben, ich gefunden habe. Ich glaube, das war sicher das Stärkste an dem Fund.
0: Eine solche Expedition, die erfordert natürlich eine jahrelange Vorbereitung. Und dabei ist es besonders wichtig, sich in die Zeit, in der die Bären gelebt haben, ein bisschen zurückzuversetzen, das richtige Material auszusuchen und die Umgebung dann sich ganz, ganz genau anzuschauen. Zuerst hat Kurt Walde nur eine leise Vermutung gehabt, dann ist es aber klar gewesen. Die 6 Millionen Jahre alten Gesteinsablagerungen der 87 gefundenen Höhle ist durch einen Wasserfluss hineingespült worden. Er vermutet ja, dass sie ursprünglich aus einer anderen Höhle stammten. Als der Wissenschaftler die Höhle dann gefunden hat, ist die Freude natürlich groß gewesen bei Kurt Walde.
1: Es war ganz ein starker Moment, wo einfach eine gewisse Aufregung aufkommt, aber gleichzeitig auch dann wieder komplette Beruhigung. Es war die Neugierde extrem stark, es war so eine Art Adrenalin, aber im angenehmen Sinn, wo ich dann zwar aufgeregt war, aber auch sehr konzentriert und ruhig und wirklich ganz überlegt in die Höhle weiter reingehen zu können.
0: Ja, die Berge seiner Heimat haben Kurt Walde schon immer fasziniert. Und er findet natürlich auch weiterhin ganz, ganz viel Freude daran, sie weiter zu erkunden. Also dürfen wir uns schon, ja, ich würde sagen, auf ein bisschen was einstellen. Mal schauen, was der Kurt noch so findet in den Alpen, im Gebirge.

0: Udo Wenders war das. Das ist Ihr Lieblingsradio U1 Tirol. Mit der momentanen Hitzewelle und dem natürlich einladenden Badewetter ist die Wasserrettung wieder immer öfter im Einsatz bei uns im Land. Was die Wasserrettung rät und wo da so die größten Probleme beim Baden momentan sind, das hören Sie in knapp 10 Minuten in den Tirol-Nachrichten um 16.30 Uhr mit Felix Pick. Und davor haben wir natürlich noch ganz, ganz viel von Ihre Lieblingsmusik vorbereitet. Bobby V gibt's gleich und auch Vincent und Fernando sind noch dabei vor 16.30 Uhr. Lohnt sich also unbedingt dranbleiben, Radio ganz laut aufdrehen. Ja, und ich würde sagen, gute Laune auftanken für alles Blöde, was heute vielleicht noch kommt an diesem heutigen Dienstag. Wobei man sagen muss, wir sind auf der Zielgeraden Richtung Feierabend. Ganz so lang ist es dann doch nimmer.
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0: Wir haben hier auf U1 nicht nur die beste Musik, sondern auch immer die wichtigsten Informationen für Sie. Immer kompakt zusammengefasst um halb. Es ist jetzt 16.30 Uhr, also wieder Zeit für die Tirol-Nachrichten. Und die hat wie an diesem Nachmittag immer Felix Pick für uns.
1: Schönen Nachmittag.
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1: Kunstschnee oder grüner Strom, darüber verhandeln aktuell die Tiwag und die Kaunertaler Gletscherbahnen. Die Seilbahn benötigt im Winter 60.000 Kubikmeter Wasser für die Beschneiung. Die Tiwag würde das Wasser lieber zu Strom machen und sie befürchtet wirtschaftliche Nachteile. Der bisherige Nutzungsvertrag zwischen den beiden Parteien ist 2024 ausgelaufen. Jetzt müssen die Gletscherbahnen neu verhandeln, sagt die Geschäftsführerin Michaela Boger.
3: Was hier jetzt die Herausforderung ist, dass wir halt zu einer Zeit des Wasser für die Beschneiung brauchen, zu derselben Zeit, wo es auch für einen Kraftwerksbetreiber eine sehr wichtige Stromquelle dann halt ist.
1: Außerdem brauche die Tiwag die Reserve für den Fall eines größeren Stromausfalls. Beide Seiten zeigen sich heute jedoch optimistisch, dass man eine Einigung finden werde. Und mehr zum Thema hören Sie heute auch im U1-Tagesjournal ab 17 Uhr. Auch in unserer nächsten Meldung geht es um Wasser. Mit der aktuellen Hitzewelle und dem einladenden Badewetter ist die Wasserrettung nämlich wieder vermehrt im Einsatz. Ein heftiges Unwetter am Samstagnachmittag am Aachensee hat dazu geführt, dass die dortige Wasserrettung in 1,5 Stunden gleich 8-mal ausrücken musste. Einsatzleiter Lukas Fankhauser beobachtet, dass viele Seebesucher nicht sehr vorausschauend handeln würden.
4: Wir nutzen halt das Wetter bis auf die letzte Minute aus und bleiben dann so lange wie es geht im Wasser, bis dann das Gewitter kommt und dann suchen sie halt Schutz und Hilfe. Da ist eigentlich der Appell von unserer Seite aus, dass die Sicherheit schon davor beginnt. Prüft davor die Wettervorhersagen und schaut euch wirklich die Gegebenheiten vor Ort an.
1: Bei dem besagten Unwetter am Samstag haben die Einsatzkräfte mehrere Windsurfer, Stand-Up-Paddler und Elektroboote aus Seenot retten müssen. Und angesichts des Kriegs im Nahen Osten meldet sich heute Bischof Hermann Klettler zu Wort. Er erinnert an die Einhaltung der Menschenrechte. Die Konfliktparteien müssten die Zivilbevölkerung schützen. Außerdem fordert er die internationale Staatengemeinschaft auf, gegen Vertreibung, Zerstörung und Gewalt einzutreten. Religiöse Stätten wie Kirchen, Moscheen und Synagogen zu zerstören, sei ein absolutes Tabu, so Bischof Hermann Klettler.
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Grüß dich, liebe Leute, da ist der Toni Knittel, Blutschenk aus dem Lechtale. Den Sound, das ist da gerade hörst, das ist Radio U1. Und da gibt's jetzt was von Blutschenk.

0: Ganz ehrlich, ich freue mich schon wieder auf heute Abend.
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0: Ja, jetzt noch nicht, ehrlicherweise, aber es dauert nimmer lang, bis wir wieder loslegen mit unserer U1-Wunsch-Hotline. Da sind Sie wieder gefragt mit Ihren Lieblingstiteln. Wir spielen nämlich ab 18 Uhr nur das, was Sie möchten sozusagen. Und damit wir gut vorbereitet sind und vor allem, damit wir möglichst viel Platz haben, jetzt schon gerne anrufen unter 052 42 61 030 31. Das ist quasi Ihre Nummer zum Bestellen. Wenn Sie also schon einen Titel im Kopf haben, der heute unbedingt mit dabei sein muss, gerne jetzt schon anrufen. Inzwischen bestimmen wir noch, was gespielt werden wird. Jetzt unter anderem mal die Grubertaler.

0: damit haben wir jetzt einen Ohrwurm geliefert. Das ist Ihr Lieblingsradio U1 Tirol. Jetzt haben wir es 5:10 und bevor es dann die Weltnachrichten gibt in knapp 10 Minuten, haben wir unter anderem noch die Stefanie Hertel mit diesem Titel für Sie.
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0: Ja, da kriegt man schon ein bisschen Lust zum Tanzen bei der Stefanie Hertel. Und die Palldauer haben wir auch noch für Sie, und zwar mit dem hier.
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0: Beides ausgespielt in wenigen Minuten hier auf U1.
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0: Sie haben mit einem 3D-Drucker speziell geformte Tonwürfel entwickelt, die mit Wasser gefüllt werden und in weiterer Folge für Abkühlung sorgen, erklärt Projektleiterin Milena Stavric.
1: Es ist eine spezielle Form, die ganz viel Oberfläche und weniger Volumen hat. Und dann, wenn kommt in Kontakt zum Wasser, dann diese keramische Würfel saugen die Wasser. Und später, sie können einfach diese mit Hilfe von Wind einfach eine kühlende Effekt erzeugen.
0: Versuche haben gezeigt, dass Räume so um bis zu 7 Grad kühler werden. Die Tonwürfel bieten damit auch eine mögliche Alternative zu energieintensiven Klimageräten. Die Austrian Airlines rutschen immer tiefer in die roten Zahlen. Wegen der hohen Kerosinpreise infolge des Iran-Krieges hat die AOA im ersten Halbjahr heuer ein Minus von 94 Millionen Euro eingefahren. Um Kosten zu sparen, wird ab dem Winterflugplan nun auch die Verbindung Wien-Graz gestrichen. Graz bleibt aber mit 56 wöchentlichen Verbindungen, etwa mit der Lufthansa oder auch der Swiss, weiter gut angebunden, versichert AOA-Chefin Annette Mann. Es braucht bessere Frühwarnsysteme an den Grenzen und eine bessere Krisenkommunikation. Das ist das Fazit der EU-Innenminister heute nach einer Videokonferenz zur Lage in Ceuta. Sie haben Spanien dabei aber auch ihre Solidarität ausgesprochen und das schnelle Vorgehen der Behörden gewürdigt. Laut Spaniens Innenminister haben mittlerweile rund 70.000 der 72.000 Migranten die Exklave wieder verlassen. Und das Berliner Hotel Adlon soll für mindestens 280 Millionen Euro Marktfeld, braucht dafür aber noch die Zustimmung der rund 4.000 Eigentümer, überwiegend Privatanleger, denen der Fonds hinter dem Hotel gehört. Die Abstimmung läuft bereits. Für Gäste ändert sich vorerst nichts. Läuft noch bis Ende 2032.
2: Das ist der U1 Verkehrsservice um 2:02. Und da habe ich eine Meldung für Sie auf der B178 Loferer Straße. In Fahrtrichtung Scheffau zwischen Going und Elmau müssen Sie um die 10 Minuten mehr Zeit einplanen. Danke, Stefan, fürs Melden. Ansonsten ist uns nichts bekannt. Polizei und Asfina haben uns nichts gemeldet. Damit wünschen wir gute Fahrt.
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2: Die aktuellen Temperaturen bei uns im Land in Elbigenalb. Da messen wir derzeit 32 Grad, ebenso bei Ihnen in Itter. Und in Altrans werden uns aktuell 33 Grad angezeigt. Der Tag geht generell meistens sonnig zu Ende. Wenn es bei Ihnen jetzt noch regnet oder gewittert, dann sollte das bald wieder vorbei sein. Im Laufe der Nacht, da klart es dann überall auf. Die Temperaturen, die sinken dann auf 20 bis 12 Grad. Wobei am kühlsten wird es in höheren Tallagen. Der Mittwochmorgen wird dann erneut ziemlich heiß mit Temperaturen zwischen 28 und 34 Grad. Die Luft, die wird aber wieder feuchter und damit sind dann auch Gewitter immer wahrscheinlicher. Speziell in der Nacht auf Donnerstag dann kann es teilweise regnen und auch gewittern.
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2: Im Kaunertal gibt es derzeit einen Nutzungskonflikt von 60.000 Liter Wasser. Und damit jetzt erst einmal einen wunderschönen Abend und ich freue mich, dass Sie wieder da sind. Willkommen hoffentlich im Feierabend und wenn Sie gerade am Weg in die Nachtschicht sind, dann begleiten wir Sie natürlich ebenfalls. Im Kaunertal, da diskutieren deswegen jetzt die Gletscherbahnen und die TIVAG. Die Details dazu gibt es in dieser Stunde, ebenso wie ein Update aus dem Sport und das Bergwetter für morgen. Das haben wir auch noch für Sie. Und dazwischen natürlich jede Menge von Ihren Lieblingstiteln. Jetzt hätte ich mal Truckstop und Chantic für Sie im Angebot.

0: Truckstop begleiten uns hinein in den Feierabend hier auf U1. Und jetzt würde ich sagen, da kriegt man bei dem guten Wetter schon ein bisschen Lust zum Feiern. Da möchte man hin, wo ein bisschen was los ist. Wir schauen in den Veranstaltungskalender.
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0: Diesen Samstag findet das Schortenfest der Freiwilligen Feuerwehr Schwendau statt bei der Horbergbahn. Beginn ist um 17 Uhr. Für musikalische Unterhaltung sorgen die Musibreder und das Tauernecho. Von Donnerstag bis Samstag lädt die Schützenkompanie Hart zum 24. Harter Auffest ein. Am Donnerstag ab 17 Uhr gibt's Kinderprogramm und ab 20 Uhr das Platzkonzert der Bundesmusikkapelle Hart. Am Freitag spielen dann ab 20 Uhr Hannes and Friends, Chila und Sunseiten. Und am Samstag, da sind dann die Toten Lederhosen und DJ InStyle dran. Und dieses Wochenende findet das 27. Schützenfest in St. Anton am Arlberg statt. Beginn ist am Freitag um 19.30 Uhr mit dem Einmarsch der Schützenkompanie Flirsch und der Musikkapelle St. Jakob mit anschließendem Konzert. Ab 21 Uhr gibt's dann musikalische Unterhaltung, Brennholz heizen da richtig ein. Nähere Infos finden Sie auf den sozialen Medien.
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0: So, und das ist jetzt die aktuelle von den Nockis. Und danach schauen wir uns an, was sich sportlich so im Land getan hat.

0: die aktuelle von den Nockies hier auf Radio U1 Tirol. Felix, wie wär's denn heute vielleicht noch mit ein bisschen Radl fahren?
1: Boah, also bei der Hitze war es ja nicht.
0: Ja, eher nicht. Ich würde sagen, wir reden lieber über den Sport und machen ihn nicht selber.
1: Ist gemütlicher.
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0: Trotzdem vielleicht an Sie gefragt, wie wär's denn jetzt gerade ein bisschen mit Fahrtwind? Da haben wir nämlich was für Sie. In nicht einmal 4 Wochen findet wieder der Ötztaler Radmarathon statt und das heuer mit einem neuen Rekord.
1: Noch nie waren so viele Frauen am Start wie heuer. Allerdings, wenn man sich dann die Prozent ausrechnet, dann ist der Ötztaler immer noch ein Männer-Event. Gerade mal 10% der Starter sind da wirklich Frauen.
0: Ich bin keine davon.
1: Ich auch nicht.
0: Dafür kann man sagen, es sind umso mehr Deutsche am Start.
1: Ja, mehr als die Hälfte aller Teilnehmer stammt aus unserem nördlichen Nachbarland und danach kommen dann erst die Österreicher und auch die Italiener, durch deren Länder das Rennen ja eigentlich führt. Insgesamt sind Ende August 40 verschiedene Nationen dort am Start.
0: Ja, wenn es da auch noch so heiß ist wie heute, dann sind wahrscheinlich die Athleten aus den südlichen Ländern im Vorteil. Mhm. Der vielleicht älteste Teilnehmer am Start ist übrigens 81 Jahre jung.
1: Ja, und der ist nicht das erste Mal dabei. Er hat die Runde vom Ötztal über das Kütai, über den Brenner und zurück ins Ötztal insgesamt schon 35 Mal mit einer Startnummer am Radeldress absolviert. Es sind heuer aber auch noch ein paar bekannte Namen am Start. Der Titelverteidiger aus dem Vorjahr zum Beispiel, Daniel Federspiel, und der Gewinner von 2024, Jack Burke, ist auch dabei. Oder auch ja, die ehemaligen Skistars Werner Hehl und Manfred Mölk geben sich diese Herausforderung. Und in Lauerstellung ist außerdem der junge Ötztaler Jonas Holzknecht, der voriges Jahr ihr Platz 2 belegt hat.
0: Und für alle, die heute vielleicht noch eine schnelle Radlrunde geplant haben, nicht zu wild bitte bei der Hitze und genug zum Trinken mitnehmen.
1: Wäre wichtig, ja.
0: Vielen Dank. Felix,
1: gerne.
0: Du gehst heute nicht mehr Radl fahren,
1: hast du gesagt. Zum Schwimmen, vielleicht noch ein bisschen am See.
0: Ah, Abkühlung. Sehr gut.

Raffaella Carrer begleitet uns im Feierabend hier auf Radio U1 Tirol. In keinem anderen Bundesland sind Einfamilienhäuser so teuer wie in Tirol. Das zeigt jetzt die Auswertung der Verkaufsplattform ImmoScout24. Felix Pick hat da in genau 10 Minuten die Details für uns und fasst noch einmal ein bisschen für uns zusammen, was sich heute generell so getan hat in Tirol. Und musikalisch habe ich bis dahin unter anderem noch Mischa Kovar mit diesem Titel.

0: Diesen Titel gibt's in wenigen Minuten ausgespielt hier auf Radio U1 Tirol. Also schon einmal einstellen und dann auf jeden Fall Radio ganz, ganz laut aufdrehen, weil der Titel macht garantiert gute Laune.
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0: Mischa Kovar hier auf Radio U1 Tirol. Gleich haben wir für Sie unter anderem Roland Kaiser und Lobo. Davor ist es jetzt aber erst einmal Zeit, ja, uns wieder mal auf den neuesten Stand zu bringen. Felix Pick hat jetzt die Tirol-Nachrichten für uns. Es ist jetzt 17.30 Uhr. Schönen Abend.
1: Feinen Abend.
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1: Viermal Freispruch, so hat es das Landesgericht heute entschieden für jene vier jungen Männer und Burschen, die im April vor laufender Kamera eine Katze gequält und erschlagen haben sollen. David Hotter mit den Einzelheiten.
3: Dass die Männer die Katze tatsächlich gequält haben, das hat die Staatsanwaltschaft nicht beweisen können. Die Verteidigung sagt im Gegenteil, die Katze sei bereits vor dem vermeintlichen Tierquäler-Video von einem Auto angefahren worden. Die Männer hätten sie lediglich von ihrem Leid erlösen wollen. Dafür spreche auch das Bolzenschussgerät, das einer der vier Angeklagten verwendet hat. Mit diesem Gerät wollten sie die Katze bewusstlos machen, damit sie nichts mehr spürt. Die Zuckungen, die auf dem viral gegangenen Video zu sehen waren, seien demnach kein Ausdruck des Schmerzes, sondern es handelt sich um unkontrollierte Nervenzuckungen. Das Gericht hat der Argumentation geglaubt, somit sind die vier Angeklagten unschuldig.
1: In keinem anderen Bundesland sind Einfamilienhäuser so teuer wie in Tirol. Das zeigt eine Auswertung der Verkaufsplattform ImmoScout24. Demnach hat ein Haus in Tirol im ersten Halbjahr heuer durchschnittlich 8.300 Euro pro Quadratmeter gekostet. Im Vergleich zum Vorjahr bedeutet das ein Plus von 8%. Somit zahlt man für ein kleines Häuschen mit 130 Quadratmetern hierzulande über 1 Million Euro. Wer dasselbe Haus in Wien kauft, zahlt um 200.000 Euro weniger. Wer nach Salzburg zieht, spart sogar 250.000, obwohl auch Salzburg zu den teuersten Pflastern Österreichs gehört. Und der Juli war deutlich zu trocken und zu heiß. Das beweist jetzt auch die Statistik des Wetterdienstes Geosphere. Im Vergleich zum langjährigen Mittel war es in Tirol letzten Monat um mehr als 2 Grad zu warm und es fehlen rund 30% des Niederschlags. Wobei es andere Bundesländer noch deutlich schlimmer erwischt hat. Positiv ist der Juli für alle Sonnenanbeter verlaufen. Sie haben sich über etwa ein Viertel mehr Sonnenstunden freuen dürfen als gewöhnlich.
0: Und damit hallo zu Ihnen hinters Lenkrad. Das ist der U1 Verkehrsservice um 6:02. Und es ist zwar einiges los im Feierabendverkehr, gröbere Störungen sind uns von Polizei und ASFINAG aber bisher nicht gemeldet worden. Und damit wünschen wir gute Fahrt. Kommen Sie sicher an Ihr Ziel. Einzelne Schauer klingen jetzt ab und abseits davon geht der heutige Dienstag sonnig zu Ende. Das Feierabendbier, das geht sich also noch aus jetzt in der Sonne oder vielleicht lieber im Schatten. Es ist nämlich nach wie vor ziemlich warm. Die Nacht, die verläuft dann zunehmend klar und die Temperaturen, die sinken auf 20 bis 12 Grad. Momentan ist es noch deutlich heißer, wie schon angesprochen. In Järzens messen wir momentan 29 Grad. Bei Ihnen in Jenbach hat es 34 und in Weidring, da werden uns derzeit 33 Grad angezeigt.
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0: Kaiser, so klingt der Feierabend auf Radio U1 Tirol. Schalten wir den Wasserkocher ein, dann wird das Wasser heiß. Schalten wir die Schneekanone ein, dann kommt Schnee heraus. Was aber, wenn ein und derselbe Liter Wasser für die Schneekanone und für das Wasserkraftwerk gebraucht wird, das den Strom für den Wasserkocher dann wieder liefert? Ja, so einen Nutzungskonflikt gibt's momentan im Kaunertal. Der Kaunertaler Gletscher, der will im Winter 60.000 Kubikmeter Wasser für die Beschneiung abzapfen. Die TIWAG will damit lieber das Kraftwerk des Gebatsspeichers betreiben. Michaela Burger von den Kaunertaler Gletscherbahnen erklärt uns jetzt einmal das Problem.
1: Was hier jetzt die Herausforderung ist, dass wir halt zu einer Zeit das Wasser für die Beschneiung brauchen, zu derselben Zeit, wo es auch für einen Kraftwerksbetreiber eine sehr wichtige Stromquelle dann halt ist.
2: Der Gletscher nutzt das Wasser des Weißsees seit Jahrzehnten für seine Schneeproduktion. 2024 ist der Nutzungsvertrag aber ausgelaufen.
1: Das war ein Irrtum von unserer Seite. Wir haben nicht rechtzeitig um Fristenverlängerung angesucht und deswegen sind wir jetzt in einem Neuverfahren drinnen. Die TIWAG hat das Wasserrecht und was jetzt noch fehlt, ist, dass wir heute noch mal eine neue Vereinbarung mit der TIWAG aufsetzen, damit wir auch weiterhin das Wasser aus dem Weißsee für die Beschneiung nehmen dürfen.
2: Die TIWAG befürchtet, dass durch die Beschneiung weniger Wasser für die Stromproduktion zur Verfügung stehen könnte. Außerdem sei der Füllstand vom Gebatsspeicher wichtig, um im Falle eines großflächigen Stromausfalls das Netz wieder hochzufahren. Eine Einigung gibt es bisher nicht. Beide Seiten zeigen sich heute aber optimistisch, dass man einen Kompromiss finden werde. Die Grünen ordnen der Debatte um die Wassernutzung ein Musterbeispiel, wie wir es in Zukunft noch öfter sehen könnten. Parteichef Gebi Meyer.
3: Ich meine, der Kaunertaler Gletscher ist das eine für die Beschneiung, aber es gibt auch andere Nutzungsnotwendigkeiten. Denken wir an die Landwirtschaft, gerade bei der Trockenheit, die wir heuer haben und die auch noch zunehmen wird. Und ich muss ehrlich sagen, ich erwarte mir eigentlich von einem Landesenergieversorger da ein bisschen mehr als ist nur zu sagen, ja, dann halten wir die Hand auf und lassen uns jeden einzelnen Liter Wasser zahlen.
2: Dass die TIWAG bereits bei dieser kleinen Wassermenge im Kaunertal ein Problem sehe, zeige für Gebi Meyer nur, dass die Wasserkraft allein in Zukunft die Stromversorgung nicht garantieren könne. Felix Pick, Radio U1 Tirol.

0: die aktuelle von Frosin Jordi und Morgen, da fängt eindeutig wieder der frühe Vogel den Wurm.
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0: Es wird labil morgen, das Wetter am Berg. Am Vormittag, da ist es noch sehr sonnig im Gebirge und es wird im Laufe des Tages auch immer wärmer, vor allem im sonnigen Gelände. Ab Mittag, da werden dann die Quellwolken immer häufiger und ab dem Nachmittag kann es dann auch immer wieder zu Wärmegewittern kommen und die können dann auch ziemlich kräftig ausfallen. Die Temperaturen, die gehen leicht zurück, aber generell wird es wieder ziemlich warm morgen am Berg. In 2000 Metern dann hat es bis zu 19 Grad und in 3000 Metern kann es um die 12 Grad warm werden. Der Höhenwind, der weht schwach bis mäßig aus Südwesten und in der Nähe von den Gewittern kann es dann auch einmal stürmisch werden. Wenn Sie also in die Berge gehen, dann kommen Sie wieder sicher zurück ins Tal.
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0: Martin Locher war das hier auf Radio U1 Tirol. Und jetzt dauert es nicht mehr lang. In 10 Minuten legen wir los mit unserer täglichen U1 Wunsch-Hotline. Also, wenn Sie noch einen Musikwunsch haben, wenn Ihnen noch ein Titel auf der Zunge brennt, dann gerne noch anrufen unter 052 42 61 030 31. Das ist die Nummer für Ihren Musikwunsch. Ich bin schon wieder gespannt, was wir in dieser Stunde alles spielen dürfen, und wir dürfen natürlich auch wieder zum Geburtstag gratulieren. Ich würde sagen, wir machen uns einfach eine feine Stunde. Ab 6, ab 18 Uhr legen wir los, und in dieser Stunde bestimmen wir noch zwei Titel. Die Zillertaler Haderlumpen und Bernhard Brink sind da noch dabei. Und nicht anrufen vergessen. 052 42 61 030 31.
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1: Mit Alexandra Fekonja. Österreich hat seit heute einen neuen Allzeithitzerekord. 41 Grad wurden heute in Wien-Stammersdorf gemessen. Weil extreme Hitze uns noch öfter begleiten wird, hat sich die TU Graz mit alternativen Kühlungsmöglichkeiten beschäftigt. Den Forschern ist dabei gelungen, heiße Räume zu kühlen und das ganz ohne Strom. Mit einer 2x2 Meter großen Wand aus speziell geformten Tonwürfeln hat das Team um Projektleiterin Milena Stavric Wasser verdunstet. Das entzieht der Umgebung Wärme. Der Raum wurde so um knapp 7 Grad kühler. Solche Wände könnten etwa klimagerecht

0: Dunkelheit haben heute auch zu Waldbränden im Osten Österreichs geführt. In der Wiener Lobau stehen seit dem Nachmittag zahlreiche Feuerwehrkräfte und Hubschrauber wegen eines Brands im Einsatz. Der Ölhafen Lobau ist aber laut der Feuerwehr nicht in Gefahr. Im Burgenland hat ein Brand bei Sieggraben für Sperren auf der S31 gesorgt. Dort hat die Feuerwehr die Flammen mittlerweile aber unter Kontrolle gebracht. Im Konflikt zwischen den USA und dem Iran gibt es wieder Hoffnung auf eine baldige Einigung über die Straße von Hormuz. Laut US-Finanzminister Bessent könnte die wichtige Seestraße schon heute oder morgen wieder geöffnet werden. Katar vermittelt derzeit intensiv in den Verhandlungen, um die Blockade des internationalen Schiffsverkehrs zu beenden. Und in Österreich gibt es zu wenig Bäder für den Schwimmunterricht. Das zeigt eine neue Erhebung des Schwimmverbandes. Viele Gemeinden kämpfen mit den hohen Betriebskosten für die Bäder, weshalb die Kapazitäten für Schulen und Vereine fehlen. Laut Sportstaatssekretärin Michaela Schmidt kann rund jedes 10. Kind im Land nicht schwimmen.
1: Und damit schauen wir zu Ihnen auf die Tiroler Straßen. Das ist der U1 Verkehrsservice um 6:02. Und es ist relativ ruhig auf den Straßen. Polizei und ASFINAG haben uns keine gröberen Störungen gemeldet. Kommen Sie gut und vor allem sicher an Ihr Ziel. Die aktuellen Temperaturen bei uns im Land: in Kirchdorf messen wir derzeit 32 Grad, bei Ihnen in Fügen hat es 33 und auch in Telfs messen wir derzeit 33 Grad. Der Tag geht heute generell sonnig zu Ende, etwaige Regenschauer klingen noch ab. Die Nacht, die ist dann eigentlich in ganz Tirol klar und die Temperaturen, die sinken auf 20 bis 12 Grad. Wobei am kühlsten ist es in höheren Tallagen heute Nacht. Der Mittwochmorgen wird dann noch einmal ziemlich heiß, aber die Luft wird immer feuchter und ist damit gewitteranfälliger. Am Nachmittag können sich dann morgen im ganzen Land Gewitter bilden.
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2: Ja, und damit herzlich willkommen in der Stunde, in der es nur um Ihre Musikwünsche geht. Ihre Wünscheerfüllerin ist heute Anna-Maria Rödig. Grüß euch und ich würde sagen, wir machen uns jetzt eine feine Stunde. Rufen Sie gerne noch an, wenn Sie auch noch einen Wunsch haben. 052 42 61 030 31, das ist die Nummer zum Bestellen. Sagen Sie mal, welcher Titel heute unbedingt noch dabei sein muss. Und lange Rede, kurzer Sinn, legen wir gleich los mit Musikwunsch Nummer 1. Christi, was dürfen wir denn spielen jetzt?
3: Hallo U1, hallo Anna-Maria, hier ist Matthias aus Deutschland. Schön, dich zu hören. Ich hätte heute für meine Frau Manuela und mich zu unserem 36. Hochzeitstag einen Musikwunsch von Andy Borg, zu dem wir immer tanzen, wenn er auf U1 gespielt wird. Und zwar den Titel Angelo Mio. Es wäre toll, wenn du uns diesen Wunschtitel spielen würdest. Liebe Grüße gehen an dich und das ganze U1-Team. Danke.
2: Spielen wir sehr gerne. Jetzt wird also das Tanzbein geschwungen. Ganz viel Spaß mit Andy Borg, der eröffnet heute die Wunschhotline.

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2: Ja, Geburtstagskind Nummer 1 ist bei mir mittlerweile in der Leitung. Ich habe in Kirchbichl angerufen bei der Maria Jager. Maria, schönen Abend.
3: Dankeschön, ebenso.
2: Du feierst heute an Runden den 60. Geburtstag Und da wollen natürlich...
3: Nicht ganz. Was hast du jetzt gesagt,
2: den? Den 60. Geburtstag steht bei mir.
3: Ja, genau, wo den 60. Ich habe jetzt verstanden, den 50.
2: Na, den 60. Geburtstag. Ja. Wir wollen dir dann natürlich auch ganz herzlich gratulieren. Alles, alles Gute, auch vom gesamten Radio U1 Tirol-Team, Maria.
3: Und ja, danke schön.
2: Wir sind nicht die Einzigen, die übers Radio gratulieren wollen. Es hat noch jemand anderer die Idee gehabt, dass das doch mal vielleicht eine schöne Überraschung für dich wäre. Hast du eine Vermutung, wer das sein könnte, ja, wer dich angemeldet hat?
3: Die Lisi Braller.
2: Schauen wir mal, ich darf dir was vorlesen, dann lösen wir auf, ob du recht hast. Maria wird heute 6 mal 10. Ja, so ein runder Geburtstag ist doch schön. Das Leben hat noch so viel Schwung, du fühlst dich zwar fit, bist aber nicht mehr ganz jung. Nimm das Leben nicht schwerer als es ist, sei auch manchmal ein Egoist. Ich muss dir einfach sagen, dass ich froh bin, dich zu haben. Liebe Maria, zu deinem runden Geburtstagsfeste wünsche ich dir viel Gesundheit, Liebe und nur das Allerbeste. Danke für die 42 Jahre Freundschaft. Du weißt es eh.
3: Ja, entweder ist die Astrid Meyer oder die Lisi Bradler.
2: Haben wir zwei Möglichkeiten sozusagen. Bei mir auf dem Zettel steht, es war die Elisabeth Bradler.
3: Genau. Genau, die ist.
2: Eine Überraschung. Ja, genau. Eine Überraschung der anderen Art. Und du kennst deine Freundin natürlich und weißt, dass das sie eingefädelt hat.
3: Ja, weil zum 50er hat sie mir das auch schon gemacht.
2: Ah, okay. Wiederholungstäterin sozusagen.
3: Genau. Ich hab mir's eh gedacht. Die huckt eh da hinten bei mir.
2: Ah, so. Sitzt ein bisschen nett zusammen heute zum Feiern, oder wie?
3: Ja, das gehört dazu nicht.
2: Ja, klar, Party
3: in vollem.
2: Ganz genau so ist es. Das muss man natürlich feiern.
3: Genau. Und aber sehr nette Idee.
2: Maria, die Elisabeth, die weiß natürlich auch, welche Musik du gerne hörst und hat sich natürlich für dich einen Musiktitel ausgesucht. Und zwar dürfen wir jetzt für dich von den Meierhofnern Schei wie Dei wie Du spielen.
3: Ja, passt gut.
2: Heißt vielleicht auch ein bisschen was zum Tanzen jetzt, oder?
3: Ja, genau, das werden wir machen.
2: Ja, Maria, dann alles, alles Gute noch einmal zum Geburtstag.
3: Dankeschön,
2: mach dir halt
3: dankeschön.
2: Einen feinen Abend und lass dich gescheit feiern.
3: Mach ich, dankeschön,
2: bitte. Tschüss,
3: bitte. Danke, ciao.

0: Meierhofner in der Wunschhotline hier auf Radio U1 Tirol sorgen nicht nur bei der Maria Jager zum 60. Geburtstag für Stimmung, sondern auch in der heutigen Wunschhotline. Und damit machen wir weiter mit dem nächsten Musikwunsch.
1: Hallo Urs, da ist der Lorenz aus Wenz. Ich wünsche mir fett blau für die jungen Zillertaler und ganz herzlich grüßen möchte ich den Schranz Alfred und in Gundolf Richard. Danke, Urs, ihr seid super. Tschüss.
0: Danke fürs Anrufen. Spielen wir sehr gern. Fetzblau passt auch zum momentanen Wetter.
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Fetzblauer Himmel derzeit vom hinteren Bitztal übers Wipptal, Zillertal, das Bustertal bis zum Drautal hinein. Und hier steigen die Temperaturen keine einzige Wolke und die Berge

0: Ja, und während wir jetzt die Jutzis in der Wunschhotline genossen haben, habe ich wieder telefoniert und zwar habe ich in Ischgl angerufen.
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0: Bei der Agnes. Agnes, schönen Abend. Grüß dir.
2: Gott,
0: Agnes, 65. Geburtstag, da wollen wir dir natürlich auch gratulieren. Das gesamte Radio U1 Tirol-Team wünscht dir alles, alles Gute.
2: Dankeschön.
0: Ich hoffe, du feierst heute ein bisschen. Lass dich ein bisschen feiern von deinen Lieben.
2: Ja, mach ich.
0: Ist die Party schon im Gange oder verschiebt es aufs Wochenende?
2: Ist schon bald fertig, weil wir haben schon ganz früh angefangen.
0: Ah ja, okay. Man muss gleich wissen, wie man anfängt, gell?
2: Ja, genau. Genau.
0: Bei mir steht, du bist die beste Oma der Welt.
2: Nein, sind deine
0: ist dein Enkel auch da? Oder deine Enkel?
2: Nein, der sei gerade gegangen.
0: Ah, die sind gerade gegangen, okay.
2: Der sei gerade heim, ja.
0: Na, hören Sie die Oma vielleicht beim daheim oder beim Heimfahren?
2: Ja, der wäre daheim, das jetzt wäre. Der habe ich ja nicht weit, 2 Minuten.
0: Ah, ja, sehr gut. Agnes, ja. Hast du eine Idee, warum wir auf die Idee kommen, dich zum 65. anzurufen?
2: Nein, eigentlich nicht.
0: Gar keine Vermutung?
2: Eigentlich wegen von meinen Enkelkindern, denn.
0: Ja, vielleicht. Ich darf dir was vorlesen, Agnes. Na, lösen wir auf.
2: Ja.
0: Alles Gute zu deinem 65. Geburtstag. Wünschen deine Enkelkinder Liam und Samia, Tochter Isabel, Schwiegersohn Martin und Lebensgefährte Tommy.
2: Ja, schön. Schön.
0: Die haben sich zusammengetan und dir ein ganz besonderes Geschenk gemacht.
2: Ja, ganz besonders. Ich lese ja alle Radio 1 Tirol und das freut mich jetzt ganz besonders.
0: Ja, bei mir steht auf dem Zettel, dass du ziemlich begeisterte U1-Hörerin bist. Da freuen wir uns natürlich.
2: Ja, bin ich, ja. In der Früh stehe ich auch und schon lese ich.
0: Und dann, bevor die Augen zufallen, ausschalten, oder?
2: Ausschalten, ja, genau. Genau.
0: Agnes, deine Lieben haben sich natürlich auch musikalisch was für dich ausgesucht. Und zwar dürfen wir jetzt für dich spielen von den Nockis die Wahrheit.
2: Ah ja, ja, danke schön. Das ist hier. Freut mich.
0: Ja, sehr gut. Und damit wünschen wir dir noch einen wunderschönen Abend. Agnes, genieß es noch. Noch einmal alles, alles Gute zum Geburtstag.
2: Vielen, vielen Dank. Hat mich sehr gefreut.
0: Sehr gut.
2: Danke.
0: Ciao. Für dich.
2: Ciao.

0: Die Nockies haben wir jetzt ganz speziell gespielt für die Agnes in Ischgl zum 65. Geburtstag. Noch einmal alles, alles Gute. Und jetzt machen wir dann gleich weiter mit der Wunsch-Hotline. Unter anderem noch dabei Frank Sinatra und die Flippers. Und wenn Sie noch was ergänzen wollen, das ist die Nummer 052 42 61 030 31.
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2: Hallo U1, da ist die Gerlinde. Ich grüße meine langjährige Jugendfreundin Eva in Innsbruck. Und für dich, liebe Eva, alles Gute, alles Liebe. Singe nicht die Flippers, weine nicht, kleine Eva. Grazie.

0: Lippers. Das ist die Wunsch-Hotline auf Radio U1 Tirol am Dienstagabend und wir verlieren keine Zeit und schauen auch gleich weiter.
1: Anne-Maria, grüß dich,
0: das Tirol
1: von Längenwald. Ich hoffe, du hast ein Platzl frei. Mhm. Ich wünsche mir gern bitte von Frank Sinatra, My Way. Und grüßen da die ganz liebe Lisbeth in Altbach, die Lisbeth in Innsbruck, die Familie Ladner in Urgen und die Ingrid und der Franz in Bayern. Und dir, liebe Anne-Maria, einen schönen Dienstagabend. Dankeschön für die Erfüllung des Wunsches. Danke.
0: Sehr, sehr gerne. Dir wünschen wir auch einen wunderschönen Abend. Vielen Dank fürs zahlreiche Anrufen. Und das ist jetzt Frank Sinatra.

0: So klingt die Wunsch-Hotline am Dienstagabend.
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0: Frank Sinatra ebenfalls mit dabei. Und jetzt habe ich am Hörer Geburtstagskind Nummer 3.
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0: Und das sitzt in Oberndorf. Ich habe angerufen beim Stefan Daxer. Stefan, grüß dich.
4: Servus, grüß dich.
0: Du feierst deinen 30. Geburtstag. Da wollen natürlich auch wir von U1 dir gratulieren. Alles, alles Gute im Namen vom gesamten Team.
4: Ja, danke schön.
0: Und ich hoffe mal, du bist jetzt nicht alleine, sondern hast schon ein paar Leute, die heute ein bisschen mit dir feiern.
4: Genau. Nein, wo sind schon du? Zurzeit bin ich alleine, weil ich beim Telefonieren bin mit Inka, aber.
0: Also ja, die hochen da wahrscheinlich übers Radio gerade alle gemeinsam
4: ja,
0: zu.
4: Ja, genau, genau.
0: Das ist ja eigentlich ein bisschen gemein.
4: Ja, das ist gemein, ja.
0: Stefan, heute schon die große Fete oder gibt es das dann am Wochenende? Weil morgen müssen echt ein paar arbeiten.
4: Am Wochenende ist noch die große Fete.
0: Ja, sind wir blöd, wenn man unter der Woche Geburtstag hat, gell?
4: Genau, dann muss man doppelt dran, ne?
0: Ah, blöd. Stefan, du fragst dich vielleicht, wie kämen wir auf die Idee, dir zum Geburtstag zu gratulieren? Hast du eine Idee, wer das eingefädelt hat?
4: Ja, eine kleine Idee hätte ich schon, ja.
0: Nämlich?
4: Ja, meine Lebensgefährtin, die Sabrina am Ende.
0: Die Sabrina vielleicht. Ja, ich lese da jetzt was vor, nachher lösen wir es auf. Alles Gute zum 30. Geburtstag. Lieber Papa, du bist der Allerbeste. Bleib so, wie du bist. Wir haben dich lieb. Dein Sohn Paul, deine Tochter Alina und deine Freundin Sabrina.
4: Ja, neu.
0: Also doch recht gehabt.
4: Ja, habe ich mir schon gedacht, gell? Ja, danke.
0: Und sie hat natürlich, die Sabrina weiß natürlich auch, welche Musik du gerne hörst, hat sich ganz speziell für dich einen Musiktitel ausgesucht. Bist du oft mit dem Traktor unterwegs?
4: Ja, mit dem Traktor sind wir nicht oft auf dem Weg, aber das ist das Lieblingslied von meinem Sohn.
0: Ah, der Traktor von Brennholz darf man nämlich spielen,
4: genau.
0: Für dich.
4: Ja, für meinen Sohn, nicht? Weil das ist sein Lieblingslied.
0: Ah, wei, zum Geburtstag von Papas Lieblingslied vom Sohn, auch nicht schlecht.
4: Genau.
0: Nachhand, gibt's jetzt Brennholz für dich? Heute noch einen wunderschönen Abend, Stefan. Und dann ganz, ganz viel Spaß bei der großen Fete am Wochenende.
4: Ja, danke schön. Danke.
0: Nachher, mach's gut. Pfiat dir.
4: Danke, pfiat dir. Servus.

0: Brennholz haben wir jetzt ganz speziell für den Stefan Daxer aus Oberndorf zum 30. Geburtstag gespielt. Oder eigentlich, wie er uns verraten hat, haben wir es für seinen Sohn, den Paul, gespielt. Stefan, noch einmal alles, alles Gute zum Geburtstag. Wir machen damit weiter in der Wunsch-Hotline.
1: Ja, hallo. Wieder einmal ein Anruf aus dem Ginzling. Und heute hatte ich ganz einen besonderen Wunsch. Und zwar vom Bäcker Martin, von meinem lieben Sohn, das Lied Juhu Baby. Darf mich freuen, wenn das klappt. Grüß alle, wo es mich kennen. Vielen Dank.

0: Hallo, Eintirol. Da ist die Christel aus Oberndorf. Und ich wünsche mir bitte bei die Zillet oder Spitzbaum auf Lutzlädl. Schönen Dank und einen guten Tag noch.
1: Servus, Thomas. Da ist Andreas. Und ich wünsche mir heute bitte bei die Zillet oder Spitzbaum von steilen Bergeshöhen. Wünschen dir mal das für die Alma, einmal für die Begneider, insbesondere den Hans Peter und den Markus, und einmal für den Lukas, der Duxen ist ja der Hobe. Also schick doch hin schöne Grüße, freut mich, wenn du mir das spielst, und viel Dank.

0: Zillertaler Spitzwurm in der heutigen Wunsch-Hotline und jetzt geht's noch einmal.
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0: Ich habe in der Zwischenzeit in Schwendt angerufen und zwar bei der Annemarie Gstrein. Grüß dich, Annemarie.
2: Ja, hallo, grüß dich.
0: Du feierst heute 60. Geburtstag. Ich hoffe, du bist nicht alleine.
2: Nein. Wir sitzen schon so in einer gemütlichen Runde.
0: Also wird schon ein bisschen gefeiert. Man wird gleich auch mal 60.
2: Heute wird vorgefeiert und am Samstag ist die große Party.
0: Haben wir noch jemanden, der zweimal feiert?
2: Ja, muss man fast. Wenn man es unter der Woche ist, man möchte ja doch ein bisschen die Freunde, Verwandten dabei haben und ja, das geht halt am Wochenende besser.
0: Ja, wenn alle am nächsten Tag nicht Geburtstag, sondern arbeiten müssen, nachher ist es einfach blöd, das stimmt.
2: Genau.
0: Annemarie, auch das gesamte Radio U1 Tirol-Team schließt sich den Geburtstagswünschen heute an. Alles, alles Gute zum Geburtstag.
2: Ja, vielen Dank.
0: Und ich frage natürlich jetzt auch dich, hast du eine Ahnung, wie wir auf die Idee kommen, dass du heute 60 wirst und dich jetzt anrufen?
2: Ja, meine Kinder, mein Mann, meine Schwägerin, irgendwer hat da was in die Wege geleitet.
0: Irgendwer von denen?
2: Ja.
0: Ich darf da was lesen, dann lösen wir gleich auf.
2: Ja, passt.
0: Anna Mirl Zuckerschmirl, heute ist es soweit. 60 wirst du, was für eine Freude. Vom Hundeverein zur Seifenzauberei. Wer hätte gemeint, dass aus Leckerlis mal Lavendel wird? Alles Gute zu deinem 60er von deinem Mann Sepp, deinen Kindern Daniela, Christian und Eva, sowie Gerti, Tom und Froni.
2: Ja, vielen Dank. Freut mich.
0: Das musst du uns jetzt erklären mit den Leckerlis zum Seifenzauber.
2: Ja, ich habe ja einen Schäferhund gehabt und bin mit dem Hund auch trainieren gegangen und auch Turniere gestartet. Und dann irgendwann so 2020 habe ich dann das Seifensieden ein bisschen gepackt und dann habe ich das, ja, wie soll ich sagen, das Handwerk, das alte Handwerk für mich entdeckt und habe jetzt also ganz eine kleine Seifenmanufaktur, wo ich halt so meine Seifen ganz kleine Mengen herstelle und die halt auf Märkte verkaufe.
0: Sehr cool, das klingt cool, Annemarie. Heute lass dich aber hoffentlich verwöhnen und deine Lieben haben sich auch musikalisch für dich was ausgesucht. Und zwar dürfen wir für dich ABBA spielen.
2: Ja, sehr schön.
0: Welcher Titel? Natürlich Mama Mia.
2: Ja, okay.
0: Also, jetzt danke. Radio ganz laut wieder aufdrehen. Mama Mia das genießen heute ganz speziell für dich. Alles, alles Gute noch einmal. Pfiat dir.
2: Danke, pfiat dir.

0: Aber haben wir jetzt ganz speziell für die Annemarie Gstrein gespielt, heute zu ihrem 60. Geburtstag. Einen Titel haben wir noch Platz in dieser Stunde, gibt's gleich hier auf U1 und den Rest, den gibt's wieder in der kommenden Stunde dann.
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2: U1, da ist die Andrea aus Schwarz. Ich möchte meine Mama Chris und den Stefan, meinen Mann, von Innsbruck. Und ich darf mir das Liedl wünschen von die Wikinger Hawaii, bitte. Ciao, danke.

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2: Mit Alexandra Fekonja. Wegen der aktuellen Hitzewelle fordern die Grünen von Bundeskanzler Christian Stocker einen Hitzegipfel und das noch im August mit Ländern, Gemeinden und Fachleuten aus Wasserwirtschaft und Katastrophenschutz. Grünen-Clubobfrau Leonore Gehwessler wirft der Regierung vor, die Menschen in der Krise im Stich zu lassen. Aus dem Kanzleramt heißt es, man beobachte die Lage genau und sei mit den betroffenen Bereichen in Abstimmung. Bei den Waldbränden in Teilen Europas zeichnet sich keine Entspannung.

0: Verbindung Wien-Graz gestrichen, sagt heute Auer-Chefin Annette Mann. Sie versichert aber, der Standort Graz bleibt weiter gut angebunden.
1: Es wird weiterhin 56 wöchentliche Verbindungen aus Graz heraus geben, im Wesentlichen mit Lufthansa, aber eben auch mit Swiss und mit Eurowings, sodass der Standort weiterhin sehr, sehr gut angebunden sein wird.
0: Pausieren wird die Auer zusätzlich auch Flüge nach Tiflis, Keflavik und Porto. Der ehemalige Luxuswohnsitz von Signa-Gründer René Benko in Innsbruck könnte bald ein Hotel werden. Der Insolvenzverwalter der Laura Privatstiftung hält ein Hotel für die realistischste Nutzung der millionenschweren Villa. Allein die Betriebskosten des Anwesens liegen bei Vollbetrieb bei rund 500.000 Euro im Jahr.
2: Und damit sind wir bei Ihnen auf den Tiroler Straßen. Das ist jetzt der U1-Verkehrsservice um 7:02. Wir schauen auf die A12 Interlautobahn in Fahrtrichtung Kiefersfelden bei Inzing. Da herrschen momentan gefährliche Fahrbahnverhältnisse. Bitte fahren Sie vorsichtig in diesem Bereich. Ansonsten haben uns Polizei und ASFINAG nichts gemeldet. Gute Fahrt! Der Tag geht jetzt großteils sonnig zu Ende, teilweise regnet es noch, aber der Regen, der klingt dann im Laufe des Abends ab. Die Nacht, die ist nämlich dann eigentlich in ganz Tirol klar. Die Temperaturen sinken auf 20 bis 12 Grad ab, wobei am kühlsten ist es in den höheren Tallagen. Momentan ist es noch ziemlich warm, in Elmau hat es 31 Grad, Gerlos meldet 27 und in Inzing messen wir momentan 25 Grad. Der Mittwochmorgen wird noch einmal ziemlich heiß, aber die Luft, die wird morgen schon ein bisschen feuchter und damit sind auch immer öfter Gewitter und Regenschauer möglich. Am Nachmittag können dann eben im ganzen Land Gewitter niedergehen.
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2: Ja, damit war's das wieder von mir. Anna-Maria Rödig sagt Pfierdeich. Ich wünsche Ihnen jetzt noch ganz einen feinen Abend. Morgen in der Früh weckt Sie dann Christine Trainer gemeinsam mit David Hotter. Und jetzt würde ich sagen, verlieren wir keine Zeit, machen noch weiter. Ein paar Musikwünsche haben wir in dieser Stunde noch Platz. Legen wir los. Was dürfen wir denn zum Beispiel noch spielen?
5: Hallo O1, das ist der Robert aus Innsbruck. Ich hätte einen Musikwunsch, bitte. Könnten Sie mir von Rotschecker, Wittdecker das Lied spielen, tanzen möchte ich nur mit dir. Das wäre sehr nett. Danke vielmals. Wiederhören.
2: Spiel mal sehr, sehr gerne. Ich sage noch einmal vielen, vielen Dank fürs zahlreiche Anrufen, fürs Mitdabeisein. Es ist mir wieder eine Ehre gewesen. Und damit schönen Abend, machen Sie es gut und ich freue mich schon aufs nächste Mal.

Hallo, guten Abend. Ich hätte eine Bitte von den Almbummler. Möchte ich bitte, ich sitze auf einem Stornerbund. Danke.

Ja, jetzt sitze ich da und denke mir, was hätte ich besser machen können in meinem Leben? Sicher gibt's ein paar Sachen, die ich nicht hätte sollen machen.

Hallo, U1 Tirol, mein Lieblingssender. Da ist der Hobby aus dem Allgäu. Wenn noch ein Platz frei wäre, hätte ich mir wünschen, entweder Rocken Isole, das habe ich gestern Abend bei euch im Sender einmal gehört, das war ganz lieb und toll, oder die Schützenjäger mit dem Liedl mit der lila Haar. Liebe Grüße an alle, die mich kennen. Vergelt's Gott, danke, schönen Abend. Dankeschön. Ciao.

Hallo U1, hier ist Tim aus Thüringen. Ich wünsche mir von den jungen Waldensteinern Otto und würde damit grüßen Klaus und Rosita in Bottrop. Danke.

Hallo U1, da spricht die Paula von Elsbetten-Hopfgarten. Und ich wünsche mir heute von den lustigen Müll, für den Mülltaler, wir sehen uns wieder. Für alle Mitbewohner und Betreuer ein Dankeschön und U1.

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12: Hallo, da ist die Christine aus Gramsach. Ich darf noch bitte das Lied von Vincent und Fernando lieber später als nie wünschen. Danke vielmals.

Hallo Hans, mein Name ist Max Dürnberger, bin ein geborener Kirchbichler, wohne aber schon 60 Jahre in Frankfurt und höre jeden Tag U1. Ich hätte gerne einen Wunsch für die Hadelumpen, da ich nächste Woche wieder nach Kirchbichl mal fahre und dort will ich mir ein paar Eisstockschützen, würde ich mich freuen, wenn ihr heute also ein schönes Lied für die Hadelumpen hören würdet. Vielen Dank und auf Wiederschauen. Servus, danke.

Ja, hallo, da ist der Manni und die Gerti auch drin. Es freut uns immer wieder, uns zu hören. Und die Gerti darf sich heute wünschen, Steirermadl und auch die Rollerbohr. War super, wenn sie spielen darf. Passt, ist jetzt einfach super.

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1: Mit Alexandra Fekonja. Mit 41 Grad in Wien-Stammersdorf geht heute der heißeste Tag zu Ende, der bisher je bei uns in Österreich gemessen wurde. Und wegen der extremen Temperaturen fordert die Mietervereinigung auch schleunigst ein neues Mietrecht. Mieter sollen etwa Klimageräte künftig ohne Zustimmung der Vermieter einbauen dürfen. Außerdem sollen Mieten sinken, wenn die Wohnung zu heiß wird. Für ähnliche Pläne hat sich zuletzt auch Vizekanzler Andreas Babler ausgesprochen. Der Streit um die Wehrpflichtreform geht weiter. Vor allem die Volkspartei und die Freiheitlichen kommen nicht auf einen grünen Zweig. Die ÖVP will von den Blauen, dass auf jahrelange Forderungen jetzt Taten folgen. Die FPÖ kontert, es habe bisher keine Gesprächseinladungen gegeben. Für die Reform braucht die Regierung eine Zweidrittelmehrheit. FPÖ und Grüne sind bisher aber nicht dabei. Beim Weltfußballverband FIFA rumort es weiter. Sogar der eigene Funktionär Arsène Wenger geht jetzt auf Distanz zu FIFA-Boss Gianni Infantino. Wenger stellt klar, dass er von Infantinos umstrittenen Investorenplänen nichts gewusst habe. Ex-FIFA-Boss Sepp Blatter hat unterdessen die norwegische Verbandschefin Lise Klaveness als

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6: Fifty Shades of Grey.

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Mein Vater sagt, so muss das bleiben. Und dafür schenkt er mir Konfetti.

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Tausend Farben bis zum Horizont. Wilder Dschungel, heißer Sand. Von guten Geistern überall bewohnt.